0: E-Innenminister Herbert Reul sagt:
1: 1400 Leute aus Bund und Ländern, alle helfen mit. Ich finde das grandios. Und darüber hinaus viele Freiwillige, diese Spontanhelfer, die Landwirte, die hier ranfahren. Es ist doch ein Hammer zu erleben, wie viel Bereitschaft in unserem Bundesland ist, sich untereinander zu helfen.
0: Die Tabaksteuer sollte stärker erhöht werden als bislang geplant. Das fordert der Drogenbeauftragte der Bundesregierung Streeck in der Rheinischen Post. Streeck verweist auf 131.000 tabakbedingte Todesfälle pro Jahr und sagt, der Preis von Zigaretten ist gerade bei Jugendlichen eines der wirksamsten Präventionsinstrumente. Der Ukraine-Krieg macht sich weiter an russischen Tankstellen bemerkbar. Das hat der Kreml jetzt in Online-Diensten zugegeben. Wegen der Angriffe auf russische Raffinerien sieht es in Sachen Sprit in einigen Regionen mau aus, heißt es. Mit Angriffen auf die Energieinfrastruktur will die Ukraine Russland den Geldhahn für den Krieg zudrehen. Der erste FC Magdeburg hat in der zweiten Bundesliga den ersten Saisonsieg gefeiert. Nach der deftigen Auftaktpleite gegen Braunschweig siegte der FCM in Osnabrück 3:0. Dabei erzielte Alexander Nollenberger für die Magdeburger einen Doppelpack. Fabel-Weltrekord für Johannes Liebmann bei der Schwimm-EM in Paris. Über die 1500 Meter Freistil unterbot der 19-Jährige aus Elmshorn als erster die 14 Minuten 30 Marke. Einzelheiten von Holger Dilk.
2: Am Ende des Rennens fasste sich der neue deutsche Schwimmstar an den Kopf, als er auf die Zeitmessung schaute. 14,2679 und damit 4 Sekunden schneller als der bisherige Weltrekord. Im Fahrwasser von Liebmann holte Oliver Clement für Deutschland die Bronzemedaille. Liebmann hatte bereits über die 800 Meter Freistil Gold geholt. Eine weitere Medaillenchance hat er heute am letzten Tag der EM über die 400 Meter. Da ist aber der deutsche Lukas Mertens klarer Favorit als aktueller Olympiasieger, Weltmeister und Weltrekordhalter.
0: Die nächsten Nachrichten in einer Stunde.
3: Der Radio SAW Verkehrsservice, der schnellste im SAW-Land, unterstützt durch KI. Auf der A2 Braunschweig Richtung Magdeburg, Achtung, da hat es zwischen dem Rastplatz Uri und Rennau einen Unfall gegeben. Alle Verkehrsmeldungen auch immer aktuell auf radio-saw.de und in unserer App. Gute Fahrt durchs SAW-Land.

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1: Der Radio SAW Verkehrsservice, der schnellste im SAW-Land, unterstützt durch KI. Auf der A2 Braunschweig Richtung Magdeburg. Vorsicht, zwischen dem Rastplatz Uri und Rennau hat es einen Unfall gegeben. Alle Verkehrsmeldungen auch immer aktuell auf radiosaw.de und in unserer App. Gute Fahrt durchs SAW-Land.

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1: Ich bin Lisa Schwarzkopf. Im Waldbrandgebiet in Nordrhein-Westfalen gibt es Hoffnung, dass der Brand unter Kontrolle gebracht werden kann. Den Einsatzkräften ist es gelungen, die Lage zu stabilisieren. Entwarnung gibt es aber noch nicht. Ministerpräsident Wüst hat sich am Nachmittag vor Ort über die Lage informiert. Er appellierte anschließend an die Menschen im Land.
2: Meine herzliche Bitte an alle, die nicht im Wald sein müssen, bleiben Sie aus dem Wald raus. Absolute Vorsicht, absolute Umsicht ist unsere herzliche Bitte. Wirklich zurückhaltend sein mit allem, was Gefahr auslösen könnte. Und wenn es nur das geparkte Auto auf trockenem Untergrund ist, jeder ist jetzt gefordert, mit aufzupassen.
1: Gute Nachrichten gibt's für die wegen des Waldbrands bei Hürtgenwald evakuierten Bewohner. Sie können zurück in ihre Häuser und Wohnungen. Die Lage rund um Gai hat sich entspannt. Von den Flammen geht keine Gefahr mehr für den Ort aus, teilte der Kreis Düren am Abend mit. Wer mit der Deutschen Bahn zwischen Hannover und Berlin unterwegs ist, muss bald deutlich mehr Zeit einplanen. Die Strecke wird ab Oktober saniert. Und weil sich die Arbeiten auf einer anderen Strecke verzögern, muss die Bahn ihr Umleitungskonzept fürs nächste Jahr nochmal anpassen. Bedeutet, einige Fernzüge könnten dann noch länger zwischen beiden Städten fahren als sowieso schon. Am Zeitplan für die Sanierung der Strecke Hannover-Berlin will die Bahn aber weiter festhalten. Ende 2027 soll alles fertig sein. Der erste FC Magdeburg hat in der zweiten Bundesliga den ersten Saisonsieg gefeiert. Nach der deftigen Auftaktpleite gegen Braunschweig siegte der FCM in Osnabrück 3:0. Dabei erzielte Alexander Nollenberger für die Magdeburger einen Doppelpack. Gold und Weltrekord. Bei der Schwimm-EM hat Johannes Liebmann über 1500 Meter Freistil den Titel geholt. Oliver Klemert wurde Dritter. Silber gab es für die Mixed-Staffel über 4x200 Meter. Bei der Leichtathletik-EM siegte Speerwerfer Julian Weber vor Nick Thum. Die deutsche 4x100 Meter-Staffel der Männer gewann Silber. Die nächsten Nachrichten in einer Stunde.
3: Der Radio SAW Verkehrsservice, der schnellste im SAW-Land, unterstützt durch KI. Auf der A2 Braunschweig Richtung Magdeburg, Achtung, da hat es zwischen dem Rastplatz Uri und Rennau einen Unfall gegeben. Alle Verkehrsmeldungen auch immer aktuell auf radiosaw.de und in unserer App. Gute Fahrt durchs SAW-Land.

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3: Der Radio SAW Verkehrsservice, der schnellste im SAW-Land, unterstützt durch KI. Auf der A2 Braunschweig Richtung Magdeburg, Achtung, da hat es zwischen dem Rastplatz Uri und Rennau einen Unfall gegeben. Alle Verkehrsmeldungen auch immer aktuell auf radiosaw.de und in unserer App. Gute Fahrt durchs SAW-Land.

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1: Ich bin Lisa Schwarzkopf. Guten Morgen. In der Eifel in Nordrhein-Westfalen sind die Einsatzkräfte zuversichtlich, den Waldbrand noch an diesem Wochenende unter Kontrolle bringen zu können. Das Feuer hat sich in den vergangenen Stunden nicht weiter ausgebreitet. NRWs Ministerpräsident Wüst hat sich über die Lage vor Ort informiert. Er sagte im Anschluss:
2: Wir haben mit Menschen zu tun, die um ihre Heimat bangen, um ihr Hab und Gut bangen. Bisher ist kein Haus verloren gegangen. Noch schlimmer wäre natürlich, wenn Menschen zu Schaden gekommen wären. Auch das ist verhindert worden.
1: In der SPD rumort es angesichts der schlechten Umfragewerte vor den anstehenden Landtagswahlen gewaltig. Der Berliner SPD-Chef und Spitzenkandidat Krach sagt im Deutschlandfunk, die Partei müsse in der Bundesregierung einen Kurswechsel vollziehen. Konkret sollen die Kürzungen beim Wohngeld rückgängig gemacht werden. Die treffen vor allem Rentner und Alleinerziehende. Tausende Fans haben in Wales Abschied von Rocksängerin Bonnie Tyler genommen. Durch die Straßen ihrer Heimatstadt wurde der Sarg zu ihrem früheren Wohnhaus gefahren. Am Montag soll sie im Familien- und Freundeskreis auf dem Friedhof in Swansea beigesetzt werden. Der erste FC Magdeburg hat in der zweiten Bundesliga den ersten Saisonsieg gefeiert. Nach der deftigen Auftaktpleite gegen Braunschweig siegte der FCM in Osnabrück 3:0. Dabei erzielte Alexander Nollenberger für die Magdeburger einen Doppelpack. Fabel-Weltrekord für Johannes Liebmann bei der Schwimm-EM in Paris. Über die 1500 Meter Freistil unterbot der 19-Jährige aus Elmshorn als erster die 14 Minuten 30 Marke. Einzelheiten von Holger Dilk.
3: Am Ende des Rennens fasste sich der neue deutsche Schwimmstar an den Kopf, als er auf die Zeitmessung schaute. 14,2679 und damit 4 Sekunden schneller als der bisherige Weltrekord. Im Fahrwasser von Liebmann holte Oliver Clement für Deutschland die Bronzemedaille. Liebmann hatte bereits über die 800 Meter Freistil Gold geholt. Eine weitere Medaillenchance hat er heute am letzten Tag der EM über die 400 Meter. Da ist aber der deutsche Lukas Mertens klarer Favorit als aktueller Olympiasieger, Weltmeister und Weltrekordhalter.
1: Die nächsten Nachrichten in einer Stunde.
4: Der Radio SAW Verkehrsservice, der schnellste im SAW-Land, unterstützt durch KI. Nichts los auf den Straßen, aktuell ist alles frei. Alle Verkehrsmeldungen auch immer aktuell auf radiosaw.de und in unserer App. Gute Fahrt durchs SAW-Land.

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1: Der Radio SAW Verkehrsservice, der schnellste im SAW-Land, unterstützt durch KI. Auf der B214 Braunschweig Richtung Celle, bitte aufpassen, zwischen dem Abzweig nach Schepelse und dem Abzweig nach Katzhorn liegt ein totes Tier auf der Straße. Alle Verkehrsmeldungen auch immer aktuell auf radiosaw.de und in unserer App. Gute Fahrt durchs SAW-Land.

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1: Olivia Dean, so easy to fall in love.

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1: Ich bin Lisa Schwarzkopf. Guten Morgen. Im Waldbrandgebiet in Nordrhein-Westfalen gibt es Hoffnung, dass der Brand unter Kontrolle gebracht werden kann. Den Einsatzkräften ist es gelungen, die Lage zu stabilisieren. Entwarnung gibt es aber noch nicht. Ministerpräsident Wüst hat sich am Nachmittag vor Ort über die Lage informiert. Er appellierte anschließend an die Menschen im Land.
2: Meine herzliche Bitte an alle, die nicht im Wald sein müssen, bleiben Sie aus dem Wald raus. Absolute Vorsicht, absolute Umsicht ist unsere herzliche Bitte. Wirklich zurückhaltend sein mit allem, was Gefahr auslösen könnte. Und wenn es nur das geparkte Auto auf trockenem Untergrund ist, jeder ist jetzt gefordert, mit aufzupassen.
1: Der gewaltige Waldbrand in Belgien hat nun offenbar auch Auswirkungen auf die deutsche Stadt Monschau in Nordrhein-Westfalen. Eine Evakuierung mehrerer Ortsteile wird vorbereitet. Das hat die Stadt auf ihrer Internetseite angekündigt. In Belgien sind bereits mehrere hundert Menschen aus zwei Dörfern in Sicherheit gebracht worden. Wer mit der Deutschen Bahn zwischen Hannover und Berlin unterwegs ist, muss bald deutlich mehr Zeit einplanen. Die Strecke wird ab Oktober saniert. Und weil sich die Arbeiten auf einer anderen Strecke verzögern, muss die Bahn ihr Umleitungskonzept fürs nächste Jahr nochmal anpassen. Bedeutet, einige Fernzüge könnten dann noch länger zwischen beiden Städten fahren als sowieso schon. Am Zeitplan für die Sanierung der Strecke Hannover-Berlin will die Bahn aber weiter festhalten. Ende 2027 soll alles fertig sein. Der erste FC Magdeburg hat in der zweiten Bundesliga den ersten Saisonsieg gefeiert. Nach der deftigen Auftaktpleite gegen Braunschweig siegte der FCM in Osnabrück 3:0. Dabei erzielte Alexander Nollenberger für die Magdeburger einen Doppelpack. Johannes Liebmann hat bei der Schwimm-EM in Weltrekordzeit Gold über 1500 Meter Freistil gewonnen. Bronze holte Oliver Klemet. Die Mixed-Staffel gewann über 4x200 Meter Silber. Bei der Leichtathletik-EM gewann Speerwerfer Julian Weber den Titel vor Nick Thumm. Die nächsten Nachrichten in einer Stunde.
3: Der Radio SAW Verkehrsservice, der schnellste im SAW-Land, unterstützt durch KI. Auf der A2 Hannover Richtung Braunschweig. Achtung, in der Auffahrt Hemeler Wald steht ein kaputtes Auto. Und auf der A14 Halle Richtung Magdeburg zwischen Schönebeck und Magdeburg-Reform hat es einen Unfall auf der rechten Spur gegeben. Alle Verkehrsmeldungen auch immer aktuell auf radio-saw.de und in unserer App. Gute Fahrt durchs SAW-Land.

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1: Der Radio SAW Verkehrsservice, der schnellste im SAW-Land, unterstützt durch KI. Auf der A4 Chemnitz Richtung Erfurt, Achtung, zwischen Gera-Leumnitz und Gera hat es einen Unfall gegeben. Und auf der A2 Hannover Richtung Braunschweig steht in der Auffahrt Hemeler Wald ein Pannenauto. Alle Verkehrsmeldungen auch immer aktuell auf radio-saw.de und in unserer App. Gute Fahrt durchs SAW-Land.

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1: Ich bin Tim Britztrup. Guten Morgen. Der heftige Waldbrand in Belgien bedroht immer stärker auch Monschau in Deutschland. Die Stadt in der Eifel hat weitere Ortsteile dazu aufgerufen, sich auf Evakuierung vorzubereiten. Mehr von Philipp Rösler.
2: Die Feuerfront ist aktuell nur noch knapp von der deutschen Grenze entfernt. Die Feuerwehr in Monschau ist im Vollalarm. Rund 5000 Menschen sind, Stand jetzt, von den möglichen Evakuierungen betroffen. Dagegen hat sich die Lage im Hürtgenwald etwas entspannt. Fast 2000 Einwohner konnten nach Gaid zurück, nachdem die Löscharbeiten gestern gut vorangekommen sind. Der Einsatz der Feuerwehr dort dürfte aber noch mehrere Tage gehen.
1: Die Wirtschaftsweise Grimm warnt vor der Berlin-Wahl vor Enteignungsfantasien. Das schade der Wirtschaft und führe dazu, dass Unternehmen ins Ausland abwandern. Gerade in Berlin sollten die Erfahrungen mit dem Sozialismus noch nicht völlig verblasst sein, sagte sie dem Kölner Stadtanzeiger. Hintergrund ist, dass die Linke Enteignungen von Immobilienkonzernen zur Bedingung für eine Regierungsbeteiligung gemacht hat. In Berlin wird in einem Monat gewählt. Die Linke könnte stärkste Kraft werden. Kanzleramtsministerin Warken will die Geheimdienstreform bis Jahresende durch den Bundestag bringen. Das hat sie der Bild am Sonntag gesagt. Die Reform sieht mehr Befugnisse für BND und Verfassungsschutz vor, etwa Gegenangriffe bei Sabotage und Spionage. Nach einem erneuten Aufruf im Internet zum massenhaften Grenzübertritt von Marokko in die spanische Exklave Ceuta haben Sicherheitskräfte knapp 300 Menschen festgenommen. Außerdem soll die Polizei Tränengas eingesetzt haben, um weitere Migranten an der Grenze aufzuhalten. Der erste FC Magdeburg hat in der zweiten Bundesliga den ersten Saisonsieg gefeiert. Nach der deftigen Auftaktpleite gegen Braunschweig siegte der FCM in Osnabrück 3:0. Dabei erzielte Alexander Neuenberger für die Magdeburger einen Doppelpack. Senkrechtstarter Johannes Liebmann hat sich bei der Schwimm-EM in Paris sein zweites Gold geholt und das in Weltrekordzeit. In wahnsinnigen 14 Minuten und 26,79 Sekunden ist er die 1500 Meter Freistil geschwommen. Der 19-Jährige aus Elmshorn kann es selbst kaum glauben. Er sagte nach seinem historischen Sieg im ZDF.
3: Es war von vornherein klar, dass ich schnell schwimmen kann. Das war das Ziel, dass ich einmal von vorne weg mein Ding mache, schnell angehe. Dass es wehtun wird, war mir eigentlich auch klar. Ja, aber am Ende dann die Zeit zu sehen, das war nochmal was ganz anderes. Ja, unglaublich.
1: Sein Teamkollege Oliver Klemet holte für Deutschland Bronze. Julian Weber bei der Leichtathletik-EM Gold im Speerwerfen. Die nächsten Nachrichten in einer Stunde.
4: Der Radio SAW Verkehrsservice, der schnellste im SAW-Land, unterstützt durch KI. Auf der A4 Chemnitz Richtung Erfurt. Vorsicht, zwischen Gera Leumnitz und Gera hat es einen Unfall gegeben. Und auf der A7 Hannover Richtung Hamburg, zwischen Großburg-Wedel und dem Dreieck Hannover Nord hat es einen Unfall gegeben. Alle Verkehrsmeldungen auch immer aktuell auf radio-saw.de und in unserer App. Gute Fahrt durchs SAW-Land.

0: 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Widder.
1: Ihr sprüht vor Freude und Energie. Setzt das sinnvoll ein.
0: Stier.
1: Versucht nicht immer nur euren Kopf durchzusetzen. Sonst erwarten euch heute viele Unstimmigkeiten.
0: Zwillinge.
1: Ihr startet heute einigermaßen planlos in den Tag. Spontan ergeben sich aber einige schöne Möglichkeiten.
0: Krebs.
1: Sucht Fehler nicht immer nur bei den anderen. Manchmal müsst ihr eure eigenen Schwächen betrachten.
0: Löwe.
1: Ihr seid selbstbewusst und mutig. Das sorgt für Bewunderung.
0: Jungfrau.
1: Wenn ihr heute an eurer Sturheit festhaltet, könnte es am Nachmittag zu einer heftigen Auseinandersetzung kommen.
0: Waage.
1: Ein Freund fragt euch um Rat. Mit einer objektiven Meinung könnt ihr aushelfen.
0: Skorpion.
1: Die besten Chancen kommen unerwartet. Nehmt sie heute auch wahr.
0: Schütze.
1: Nehmt euch Zeit. Mit Köpfchen meistert ihr alles mit links.
0: Steinbock.
1: Belohnt euch mal wieder selbst. Morgen ist auch noch ein Tag zum Sparen.
0: Wassermann.
1: Euer Partner meint es wirklich ernst. Es ist Zeit zum Handeln.
0: Fische.
1: Probleme geht ihr heute mit einer sehr positiven Einstellung an. So schafft ihr sie auch aus dem Weg.
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da hat es zwischen Gera-Leumnitz und Gera einen Unfall gegeben. Auf der A7 Hannover Richtung Hamburg zwischen Großburg-Wedel und dem Dreieck Hannover Nord hat es einen Unfall gegeben. Alle Verkehrsmeldungen auch immer aktuell auf radio-sab.de und in unserer App. Gute Fahrt durchs SAW-Land.

0: Guten Morgen euch am Sonntag mit Rihanna aus den 2000ern, hat jetzt ein Bild mit ihren drei Kids gepostet und zugegeben, ohne die Omis hätten wir überhaupt gar keine Zeit für uns. Also auch bei Rihanna helfen die Großeltern ein bisschen mit. Gleich habt ihr zweifach Papa Chris Martin im Ohr, Coldplay und A Sky Full of Stars.
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0: Auf großen internationalen Wirtschaftsgipfeln spielen die Anliegen zivilgesellschaftlicher Gruppen aus dem globalen Süden kaum eine Rolle. Beim Weltsozialforum ist es umgekehrt. Dort treffen sich alle zwei Jahre soziale Bewegungen aus hunderten Ländern. Regierungsvertreter müssen draußen bleiben. Francisco Mari von Brot für die Welt war bei der jüngst beendeten Konferenz im westafrikanischen Benin dabei. Ein ganz großes Thema, die Ernährungssicherheit. Denn durch Kriege und immer mehr Dürren gibt es zunehmend mehr Hunger.
2: Wie schaffen wir es eigentlich jetzt schon fast alle zwei Jahre eine neue Ernährungskrise zu meistern, indem wir uns aus der Ernährungsproduktion, den sogenannten großen Sattmachern Weizen, Mais und Reis, loszulösen und mit lokalen Lösungen Alternativen aufzubauen.
3: Die NGOs, die nichtstaatlichen Organisationen, wollen ihre Regierungen überzeugen, auf Ernährungssouveränität und regionales Saatgut zu setzen, statt sich abhängig zu machen von Riesenkonzernen oder Ländern. Beim Weltsozialforum treffen sich viele verschiedene soziale Bewegungen.
2: Klimawandel spielt eine große Rolle, Umweltbewegung, Frauenbewegung, Bewegung von Minderheiten. Vertreterinnen kommen zusammen und sprechen auch mit Vertreterinnen anderer Bewegungen. So entstand bei der Klimabewegung auch ein Menschenrechtsbewusstsein. Deswegen sprechen wir auch von Klimagerechtigkeit. Das Entscheidende ist, dass auch Vereinbarungen getroffen wurden in den einzelnen Bewegungen.
3: Im Kampf gegen Landraub war das Weltsozialforum zum Beispiel erfolgreich. Zwar würden die Rechte der NGOs weltweit zunehmend eingeschränkt, beobachtet Francesco Mari von Brot für die Welt. Dennoch bewirke das Weltsozialforum etwas.
2: Gerade Migration, Ernährungssicherung, Demokratiedefizite, die dort getroffenen Vereinbarungen werden hoffentlich Früchte tragen und Regierende zumindest sensibilisieren, dass sie nicht ohne die Vertretung von vielen Bewegungen der Menschen Veränderungen in ihren Ländern zugunsten der Menschen erreichen werden.
3: Aus der Kirchenredaktion Thorsten Kessler.
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1: Ich bin Tim Britztrup. Guten Morgen. In Monschau in NRW verschärft sich die Lage wegen des Waldbrandes in Belgien weiter. Mehrere Ortsteile wurden dazu aufgerufen, sich auf Evakuierungen vorzubereiten. Für 3 Stadtteile wird mittlerweile dringend empfohlen, den Bereich wegen der erheblichen Rauchbelastung zu verlassen. Die Feuerfront ist aktuell nur noch etwa 3 Kilometer von der deutschen Grenze entfernt. Etwas entspannt hat sich die Lage dagegen im Hürtgenwald. Die rund 1800 Einwohner von Gai können wieder zurück in ihre Häuser. Es sei gelungen, den Ort zu sichern, sagte der zuständige Landrat Nolten. Die Wirtschaftsweise Grimm warnt vor der Berlin-Wahl vor Enteignungsfantasien. Das schade der Wirtschaft und führe dazu, dass Unternehmen ins Ausland abwandern, sagte sie dem Kölner Stadtanzeiger. Hintergrund ist, dass die Linke Enteignung von Immobilienkonzernen zur Bedingung für eine Regierungsbeteiligung gemacht hat. In den USA sind mindestens 5 Menschen durch schwere Stürme und Überschwemmungen ums Leben gekommen. Betroffen war der Bundesstaat Indiana. Hunderte Menschen mussten in Sicherheit gebracht werden. Von der Heimatschutzbehörde heißt es, dass sehr umfangreiche Aufräum- und Wiederaufbaumaßnahmen nötig seien. Nach der Einschulung der fast 18.000 Erstklässler gestern beginnt das neue Schuljahr in Sachsen-Anhalt offiziell morgen. Dann starten insgesamt fast 260.000 Schülerinnen und Schüler in den Unterricht an den allgemein- und berufsbildenden Schulen im Land. Bildungsminister Riedel sagte, ein neues Schuljahr ist immer auch ein Aufbruch und bringt neue Chancen. Der 1. FC Magdeburg hat in der 2. Bundesliga den ersten Saisonsieg gefeiert. Nach der deftigen Auftaktpleite gegen Braunschweig siegte der FCM in Osnabrück 3:0. Dabei erzielte Alexander Neuenberger für die Magdeburger einen Doppelpack. Goldregen für Speerwerfer Julian Weber bei der Leichtathletik-EM in Birmingham. Der 31-Jährige hat vor seinem Teamkollegen Nick Tum den Titel gewonnen und darf sich jetzt zweifacher Europameister nennen. In letzter Minute hat Weber den Speer über 90 Meter weit katapultiert. Was ihn angetrieben hat, dazu sagte Weber nach seinem Sieg im ZDF.
2: Ich musste einfach weiterwerfen als Nick. Der hat so einen starken Wurf vorgelegt und ich wollte einfach zeigen, dass ich ein mentales Biest bin. Und im letzten Versuch, ich bin so froh, dass das geklappt hat. Ich bin so unfassbar froh. Vielen Dank an alle Supporter. Es war einfach nur geil. Vielen Dank.
1: Auch bei der Schwimm-EM in Paris gab es Gold und obendrauf einen neuen Weltrekord für Youngster Johannes Liebmann aus Elmshorn. Die nächsten Nachrichten in einer Stunde.
3: Der Radio SAW Verkehrsservice, der schnellste im SAW-Land, unterstützt durch KI. Auf der A4 Chemnitz Richtung Erfurt, Achtung, zwischen Gera-Leumnitz und Gera hat es einen Unfall gegeben. Und auf der A7 Hannover Richtung Hamburg, zwischen Großburg-Wedel und dem Dreieck Hannover Nord hat es einen Unfall gegeben. Alle Verkehrsmeldungen auch immer aktuell auf radio-saw.de und in unserer App. Gute Fahrt durchs SAW-Land.

0: Ist gerade noch so in die 90er reingerutscht. Crazy Town und Butterfly. Entspannten Sonntag euch ist ja ein bisschen angenehmer wieder. Nicht mehr ganz so heiß. Der Frische von Katy Perry, der bringt euch gleich nochmal ins Schwitzen. Wir tanzen zusammen ins Bad gleich mit Watch It Burn.
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0: Unter dem Motto Anhalt Schritt für Schritt ist eine Pilgergruppe um Anhalts Kirchenpräsident Carsten Wolkenhauer in dieser Woche von Gernrode bis Köthen durch Anhalt gepilgert. Auf dem Weg durch die Region haben sie Halt gemacht in kleineren und größeren Kirchen und die Menschen kennengelernt, die sich für ihre Kirche im Dorf engagieren. Kirchenreporter Thorsten Kessler hat die Pilger zwischen Aschersleben und Bernburg getroffen.
2: Gerhard Fischer ist so einer der Menschen, die sich für die Kirche im Dorf engagieren.
3: Meine Eltern hatten hier ein kleines Jährtchen. Das waren alles früher Jährtchen. Und dadurch haben wir schon eine Verbindung zu hierher.
2: Morgens öffnet Fischer die romanische Stephanikirche in Bernburg-Waldau. Abends schließt er ab. Am Donnerstag feiern die Pilger zum Abschluss des Tages eine Andacht in der schlichten, kühlen Kirche. Aschersleben hat der Weg am Donnerstag über Giersleben, Warmsdorf, Amesdorf und Aderstedt nach Bernburg geführt. Pilgern entschleunigt, findet Carsten Wolkenhauer.
4: Man kommt so ins Gehen und merkt, ich bin langsamer als die ganz vorne und ein bisschen schneller als die ganz hinten. Man findet sein Tempo und das ist so schön.
2: Ute Brandt aus Dessau war 3 Tage Teil der Pilgergruppe mit dem Kirchenpräsidenten von Gernrode bis Köthen.
5: Wir hatten auch Wege, die sehr lang waren, wo man dann auch einfach gar nichts groß gedacht hat und einfach im Kopf frei wurde. Und wenn man ankam, haben sie alle gefreut miteinander.
2: An oder vor den Kirchen wurden gut 8 Meter große Transparente enthüllt und aufgehangen. Die Kirche bleibt im Dorf, steht darauf in riesigen Lettern geschrieben.
4: Denn das ist das, was wir wollen, dass die Kirche im Dorf bleibt, am Ort und bei den Menschen,
2: sagt Kirchenpräsident Carsten Wolkenhauer, der leitende Geistliche der Evangelischen Landeskirche Anhalts. Aus der Kirchenredaktion Thorsten Kessler.
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hat es zwischen Großburg-Wedel und dem Dreieck Hannover Nord einen Unfall gegeben. Alle Verkehrsmeldungen auch immer aktuell auf radio-saw.de und in unserer App. Gute Fahrt durchs SAW-Land.

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1: Der große Bruder baut am Nachmittag die Falle. Ein Becher Wasser, oben auf der Kinderzimmertür, fein ausbalanciert. Dann kommt sein Kumpel vorbei. 2 Stunden später hat er den Becher vergessen und tappt in seine eigene Falle. Wer anderen eine Grube gräbt, fällt selbst hinein. Der Satz kommt selten ohne Grinsen aus. Meistens fällt er hinterher, wenn der Lästerer auffliegt, der Trickser stolpert. Ein bisschen Genugtuung schwingt mit. In der Bibel steht der Satz fast wortgleich, im Buch der Sprüche, einer Sammlung von Lebensweisheiten aus dem alten Israel. Und da ist die Grube echt. Gemeint ist eine Fallgrube, ausgehoben mit Zweigen getarnt, für Raubtiere oder für Feinde. Beim Spruch geht's um Leute, die nichts Gutes im Schilde führen. Über sie heißt es, wer eine Grube gräbt, der wird hineinfallen. Und wer einen Stein wälzt, auf den wird er zurückkommen. Als Verfasser der Sprüche nennt die Bibel König Salomo. Von ihm wird erzählt, Gott erschien ihm im Traum und ließ ihn wählen. Reichtum, langes Leben, Sieg über alle Feinde. Aber Salomo hat die Weisheit gewählt. Und in seiner Weisheit ist ihm klar, dass wer Fallen baut, selbst zwischen Fallen lebt und irgendwann hineinfällt. Er vertraut darauf, dass Gott für Gerechtigkeit sorgt. Der Spruch transportiert aber auch eine Weisheit, einen Rat. Schade anderen Menschen nicht absichtlich, sonst trägst du am Ende oft selbst den Schaden davon. Aus der Kirchenredaktion Dario Weiland, Radio SAW.
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5: Ich bin Tim Britztrup. Guten Morgen. Der heftige Waldbrand in Belgien bedroht immer stärker auch Monschau in Deutschland. Die Stadt in der Eifel hat weitere Ortsteile dazu aufgerufen, sich auf Evakuierungen vorzubereiten. Die Feuerfront ist aktuell nur noch knapp von der deutschen Grenze entfernt. Die Feuerwehr in Monschau ist im Vollalarm. Dagegen hat sich die Lage im Hürtgenwald etwas entspannt. Fast 2000 Einwohner konnten nach Gai zurück, nachdem die Löscharbeiten dort gestern gut vorangekommen sind. SPD-Gesundheitsexperte Pantazis fordert deutlich mehr Geld für den Hitzeschutz in Deutschland. Der Staat müsse jetzt investieren, bevor wir später einen weitaus höheren gesundheitlichen, sozialen und wirtschaftlichen Preis für das Nichthandeln bezahlen, sagte er. Pantazis sieht den Bund in der Pflicht. Es dürfe nicht von der Finanzkraft einer Kommune abhängen, ob ein Pflegeheim ausreichend vor Hitze geschützt ist. Besonders sensible Bereiche wie Intensivstationen und Notaufnahmen müssten auch während extremer Hitze sicher funktionieren können, sagte er. Nach einem erneuten Aufruf im Internet zum massenhaften Grenzübertritt von Marokko in die spanische Exklave Ceuta haben Sicherheitskräfte knapp 300 Menschen festgenommen. Außerdem soll die Polizei Tränengas eingesetzt haben, um weitere Migranten an der Grenze aufzuhalten. Kanzleramtsministerin Warken will die Geheimdienstreform bis Jahresende durch den Bundestag bringen. Das hat sie der Bild am Sonntag gesagt. Die Reform sieht mehr Befugnisse für BND und Verfassungsschutz vor, etwa Gegenangriffe bei Sabotage und Spionage. Weiterhin Rätselraten gibt es um einen lauten Knall am Freitagabend im Bereich des Flugplatzes Hasselfelde im Harz. Trotz intensiver Suche mit Hubschrauber und Drohne wurde die Ursache nicht gefunden. Im weiten Umkreis gab es keine vermissten Flugzeuge. Gestern Vormittag dann war ein Leichtflugzeug beim Landen von der Bahn abgekommen. Der Pilot wurde leicht verletzt. Der erste FC Magdeburg hat in der zweiten Bundesliga den ersten Saisonsieg gefeiert. Nach der deftigen Auftaktpleite gegen Braunschweig siegte der FCM in Osnabrück 3:0. Dabei erzielte Alexander Neuenberger für die Magdeburger einen Doppelpack. Gold und Weltrekord. Bei der Schwimm-EM hat Johannes Liebmann über 1500 Meter Freistil den Titel geholt. Oliver Klemet wurde Dritter. Silber gab es für die Mixed-Staffel über 4x200 Meter. Bei der Leichtathletik-EM siegte Speerwerfer Julian Weber vor Nick Thum. Die deutsche 4x100 Meter Staffel der Männer gewann Silber. Die nächsten Nachrichten in einer Stunde.
6: Der Radio SAW Verkehrsservice, der schnellste im SAW-Land, unterstützt durch KI. Auf der A7 Kassel Richtung Hannover, Achtung, zwischen Göttingen Nord und Nörten-Hardenberg liegt ein totes Tier auf der Autobahn. Auf der A4 Chemnitz Richtung Erfurt zwischen Gera-Leumnitz und Gera hat es einen Unfall gegeben. Alle Verkehrsmeldungen auch immer aktuell auf radio-saw.de und in unserer App. Gute Fahrt durchs SAW-Land.

0: 5 Jahre haben sie an ihrem Album gearbeitet. Hat sich gelohnt, würde ich mal sagen. Temper City und Self-Aware, eure Lieblingsmusik rund um die Uhr bei uns. Freuen wir uns auf den Hammer 90er von Britney Spears und auf die aktuelle Nummer von Nico Santos.
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0: In Zeitz beginnt am Dienstag eine Gedenkwoche über Oskar Brüsewitz. In diesem Jahr jährt sich der Todestag des evangelischen Pfarrers zum 50. Mal. Aus Protest gegen die DDR hatte sich Brüsewitz am 18. August 1976 vor der Michaeliskirche in Zeitz mit Benzin übergossen, angezündet und ist 4 Tage später gestorben. Pastorin Ursula Meckel aus Thale hat Brüsewitz in ihren ersten Berufsjahren als junge Pfarrerin kennengelernt.
2: Ich erinnere mich auch noch genau, dass ich von seinem Tod erfahren habe, als ich im Urlaub in Bulgarien war. Ein Bekannter hatte mir so nebenbei gesagt, du, da hat sich ein Kollege von dir umgebracht. Ja, der hat sich vor einer Kirche verbrannt. Und er hat keinen Namen genannt und keinen Ort. Und ich wusste, das kann nur Oskar Brüsewitz gewesen sein.
3: Die DDR hat versucht, Brüsewitz als Verrückten darzustellen, als jemanden, der seine Sinne nicht beieinander hat. Ursula Meckel zeichnet ein anderes Bild.
2: Ich würde ihn beschreiben als so ein bisschen gehetzt, als einer, der nicht viel Zeit hatte. Er hat sich aber trotzdem Zeit genommen für Freundschaft.
3: Ursula Meckel erinnert sich an Brüsewitz als jemanden, der bedingungslos für seinen Glauben, aber eben auch für Freundschaft einstand.
2: Er hat auch sein letztes Hemd geteilt. Ich hatte eine Situation, die für mich privat schwierig war, habe ich ihn angerufen. Keine Rückfragen, nichts, gar nichts. Ich bin in 20 Minuten da. Schwer erkältet, aus der Badewanne gekommen, Haare noch nass, Auto kaputt, hat er sich aufs Moped seiner Tochter gesetzt. Ohne Rückfragen, du brauchst mich, dann bin ich da. Das ist für mich sowas Typisches für ihn.
3: Den Auftakt der Gedenkwoche bildet am Dienstag um 11.55 Uhr eine Kranzniederlegung am Ort der Selbstverbrennung vor der Michaeliskirche in Zeitz. Am Nachmittag um 4 Uhr wird im Brühl Cinema der Dokumentarfilm Der Störenfried gezeigt. Aus der Kirchenredaktion Thorsten Kessler.
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1: Der Radio SAW Verkehrsservice, der schnellste im SAW-Land, unterstützt durch KI. Auf der A4 Chemnitz Richtung Erfurt, Vorsicht, zwischen Gera Leumnitz und Gera hat es einen Unfall gegeben. Und auf der A7 Hannover Richtung Hamburg, zwischen Großburg-Wedel und dem Dreieck Hannover Nord hat es einen Unfall gegeben. Alle Verkehrsmeldungen auch immer aktuell auf radiosaw.de und in unserer App. Gute Fahrt durchs SAW-Land.
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1: Coldplay mit Little Sims, Burner Boy, Eliana und Teenie. We Pray. Ein Popsong übers Beten. Beten, das machen viel mehr Menschen als sonntags in der Kirche sitzen. Vor der Tür zum Untersuchungszimmer, wenn nachts das Telefon klingelt oder das Kind nicht nach Hause kommt. Ich bete, dass ich nicht aufgebe, dass ich mein Bestes gebe. Bete, dass ich andere aufheitern kann, dass mein Bruder gesegnet ist. Ich bete für genug, bete, dass Virgilio gewinnt. Bete, dass ich niemanden verurteile und vergib mir meine Sünden. Nicht aufgeben, Freunde und Familie, durchkommen bis zum Monatsende. Diese Liste könnte an jedem Küchentisch entstehen. Und aussprechen sortiert die Gedanken. Die Angst wird dabei ein Stückchen kleiner und es hilft beim Reflektieren. Beim Beten muss sich niemand besser machen, als er oder sie ist. Ich bete, dass wir es schaffen. Bete, dass mein Freund durchkommt. Ich bete und trage es weiter zu den anderen. Ich bete um deine Liebe. Wir beten mit jedem Atemzug. Auch wenn ich durchs finstere Tal gehe. Ein Freund soll durchkommen, Krankheit und Krise. Für diese Ängste leiht sich der Song eine Zeile aus der Bibel. Das finstere Tal, aus dem Psalm 23, der Herr ist mein Hirte. Viele kennen ihn von Beerdigung. Der verspricht keinen Weg am Tal vorbei, sondern da geht einer mit dir und nimmt dir die Einsamkeit. Ich bete, dass Liebe uns vor unseren Ängsten schützt. Ich bete, dass du mir vertraust und mich deine Tränen trocknen lässt. Dass wir uns all dem Schmerz in uns stellen, mit all den Karten, die uns das Leben ausgeteilt hat. Ich bete, dass ich meine Wahrheit ausspreche und meine Schwestern am Leben halte. Wer ernsthaft für einen Menschen betet, bleibt selten auf den Knien. Irgendwann steht er auf, klingelt an der Tür, kocht Suppe, hält die Hand. So ein Gebet hört mit dem Amen nicht auf. Und so beten wir, für jemand, der kommt und mir den Weg zeigt. Für ein Dach über dem Kopf und ein paar Platten, die laufen. Dass wir Baraye singen werden. Beten, dass wir heil durch diesen Tag kommen. Und so beten wir. Ich weiß, irgendwo wartet der Himmel. Ich weiß, irgendwo gibt's was Wunderbares. Ich weiß, irgendwo werden wir keinen Schmerz mehr spüren. Bis wir heil durch diesen Tag gekommen sind. Beten geht überall, mit den einfachsten Worten. Wer betet, gibt das Schwerste aus der Hand. Die Sorge liegt nicht mehr allein auf der eigenen Brust und da hört einer zu. Und wenn quasi nichts mehr möglich ist, ist Beten was, das immer noch geht. Deshalb singen hier am Ende alle zusammen. Sogar die iranische Protesthymne Baraye klingt an. Geteilte Hoffnung wirkt und dieses Beten ist die Weigerung, die Welt verloren zu geben. Aus der Kirchenredaktion Dario Weiland, Radio SAW.

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8: Ich bin Tim Britztrup. Guten Morgen. In Monschau in NRW verschärft sich die Lage wegen des Waldbrandes in Belgien weiter. Mehrere Ortsteile wurden dazu aufgerufen, sich auf Evakuierung vorzubereiten. Mehr von Daniel Bornberg.
9: Für 3 Stadtteile wird mittlerweile sogar dringend empfohlen, den Bereich wegen der erheblichen Rauchbelastung zu verlassen. Das Feuer ist nur noch wenige Kilometer von der deutschen Grenze entfernt. Etwas entspannt hat sich die Lage dagegen im Hürtgenwald. Die rund 1800 Einwohner von Gai können wieder zurück in ihre Häuser. Es ist gelungen, den Ort zu sichern, sagte der zuständige Landrat.
8: Die Geheimdienstreform soll noch in diesem Jahr über die Bühne gehen. Kanzleramtsministerin Wracken sagte der Bild am Sonntag, die Dienste werden anschließend zur Sicherheit von uns allen schnell von ihren neuen Befugnissen Gebrauch machen. BND und Verfassungsschutz sollen in Zukunft etwa Cyberattacken auch mit Gegenangriffen auf die Hacker bekämpfen dürfen. Außerdem sollen sie deutlich mehr Daten sammeln und auswerten können. SPD-Gesundheitsexperte Pantazis fordert deutlich mehr Geld für den Hitzeschutz in Deutschland. Der Staat müsse jetzt investieren, bevor wir später einen weitaus höheren gesundheitlichen, sozialen und wirtschaftlichen Preis für das Nichthandeln bezahlen, sagte er. Pantazis sieht dabei den Bund in der Pflicht. Nach einem erneuten Aufruf im Internet zum massenhaften Grenzübertritt von Marokko in die spanische Exklave Ceuta haben Sicherheitskräfte knapp 300 Menschen festgenommen. Außerdem soll die Polizei Tränengas eingesetzt haben, um weitere Migranten an der Grenze aufzuhalten. Nach der Einschulung der fast 18.000 Erstklässler gestern beginnt das neue Schuljahr in Sachsen-Anhalt offiziell morgen. Dann starten insgesamt fast 260.000 Schülerinnen und Schüler in den Unterricht an den allgemein- und berufsbildenden Schulen im Land. Bildungsminister Riedel sagte, ein neues Schuljahr ist immer auch ein Aufbruch und bringt neue Chancen.
10: Der erste FC Magdeburg hat in der zweiten Bundesliga den ersten Saisonsieg gefeiert. Nach der deftigen Auftaktpleite gegen Braunschweig siegte der FCM in Osnabrück 3:0. Dabei erzielte Alexander Neuenberger für die Magdeburger einen Doppelpack. Johannes Liebmann aus Elmshorn hat bei der Schwimm-EM in Weltrekordzeit Gold über 1500 Meter Freistil gewonnen. Bronze holte Oliver Klemert. Die Mixed-Staffel gewann über 4x200 Meter Silber. Bei der Leichtathletik-EM gewann Speerwerfer Julian Weber den Titel vor Nick Tum. Außerdem holte die deutsche 4x100 Meter Staffel der Männer Silber. Die nächsten Nachrichten in einer Stunde.
2: Und damit ist es 9.02 Uhr. Schönen guten Morgen, der Radio SAW Verkehrsservice, der schnellste im SAW-Land. Wir haben die A9 Richtung Berlin in Höhe Schkeuditzer Kreuz. Vorsicht, hier ist die rechte Fahrspur nach einem Unfall blockiert. Vorsicht auch auf der A38 Richtung Leipzig zwischen Rastplatz Fuchsaue und Leipzig Südwest. Hier ist ein Fahrrad und hier sind auch Personen auf der Fahrbahn. Aufpassen. Und Vorsicht im Landkreis Harz zwischen Tanne und Beneckenstein. Da sind Kühe auf der Fahrbahn. Bitte nicht umfahren. Geblitzt wird. Auf der A2 Richtung Berlin hinter Allerengersleben und Höhe Raststätte Burgkortal. Dann haben wir die A9 Richtung München zwischen Niemeck und Kleinmarzehns. Noch ein Anhänger für euch auf der A9 Richtung Berlin, Höhe Raststätte Köckern. A36 wird geblitzt, Höhe Wernigerode Nord Richtung Braunschweig. A38 Richtung Göttingen, Höhe Merseburg Süd. In Wedringen, Magdeburger Straße. In Friedrichsbrunn wird noch geblitzt, da beide Richtungen. Das war's, zumindest von unserer Seite. Habt ihr noch was gesehen, irgendwas entdeckt, dann klingelt doch gerne mal durch. Das geht an der kostenfreien Service-Hotline 0801 630 630 oder ihr schickt uns einfach eine WhatsApp durch. Die Nummer und alle Infos bekommt ihr unter radio-saw.de. Wir wünschen euch jetzt eine gute Fahrt durchs SAW-Land. Kommt gut an. Und aktuell bei euch in Salzmünde bei Halle haben wir 20 Grad. Ja, wir starten mit einigen Wolken in den Sonntag rein, vereinzelt auch mit Schauer oder Gewitter. Also sieht nicht ganz so nice aus. Im Laufe des Tages wird es dann aber freundlicher. Die Sonne, die kommt dann auch raus und meistens bleibt es dann auch trocken. Höchstwerte liegen heute bei bis zu 28 Grad. Ja, und morgen gibt es dann die spürbare Abkühlung. Es wird nicht mehr ganz so heiß und insgesamt ja ziemlich durchmischt. Sonne mit dabei, Wolken und auch örtliche Schauer. Temperatur erreichen 21 bis 24 Grad.
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2: Und ich wünsche euch einen schönen guten Morgen. Ja, gestern war für einige von euch ein ganz besonderer Tag. Wir haben es auch gerade in den Nachrichten gehört. Einschulung im SAW-Land. Und morgen wird es dann richtig ernst. Der erste Schultag, der steht an. Heißt also, für die Erstklässler beginnt ein ganz neues Abenteuer. Und für alle anderen, da heißt es ja, neue Klassenstufe, neue Lehrer und hoffentlich ganz viele schöne Erlebnisse. Ach, toll. Bevor morgen aber wieder der Alltag startet, würde ich sagen, genießen wir erstmal gemeinsam diesen Sonntag. Ich bin Patricia Pickert. Hey! Ich sag's mal so, wir machen euch heute Morgen ordentlich wach. Dafür haben wir ein paar echte Banger am Start. Van Halen mit Jump, perfekt, um direkt aus dem Bett zu springen. Und passend zum ersten Kaffee des Tages gibt's Fever Dream, Alex Warren, zuerst Reality. 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

0: achten, dass der Teppich nicht wegrutscht. Das kann dann sehr unangenehm werden. Oder seid ihr safe, sitzt am Frühstückstisch. Na dann erstmal guten Appetit. Bei mir gibt's später Butterbrezel. Lecker. Ich meine, so ein gemeinsames Frühstück gehört ja für viele von euch einfach zum Sonntag dazu. Ist auch bei ganz vielen Traditionen. Und ich meine, es ist ja auch viel schöner, wenn man nicht alleine frühstückt. Ja, gemeinsam mit Freunden oder der Familie oder so zusammen brunchen geht. Aber stellt euch mal vor, so ein gesellschaftliches, gemeinsames Frühstück könnt ihr auch mit uns haben. Und zwar nicht bei euch zu Hause, sondern direkt bei euch auf Arbeit.
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0: Er war noch nicht fertig, Passenger. Let her go.
1: And you let her go.
0: Wir sind auch noch nicht fertig. 9.30 Uhr, wir schauen auf die Straßen. Der Radio SAW Verkehrsservice, der schnellste im SAW-Land. A9 Richtung Berlin in Höhe Schkeuditzer Kreuz. Vorsicht, hier ist die rechte Fahrspur nach einem Unfall blockiert. A38 Richtung Leipzig, zwischen Lützen und Leipzig Südwest, rechte Fahrspur wegen Bergungsarbeiten blockiert. Und Vorsicht im Landkreis Harz, zwischen Tanne und Benneckenstein, hier sind Kühe auf der Fahrbahn. Bitte nicht umfahren, nicht dranfahren, was auch immer geblitzt wird. Auf der A2 Richtung Berlin, hinter Allerengersleben und Höhe Raststätte Burgottal. Auf der A9 Richtung München, zwischen Niemeck und Klein-Marzehns. Noch ein Anhänger für euch auf der A9 Richtung Berlin, Höhe Raststätte Köckern. Auf der A36 wird geblitzt, Höhe Wernigerode Nord, Richtung Braunschweig. A38 Richtung Göttingen, Höhe Merseburg Süd. B189 Seehausen Richtung Wittenberge. In Wedringen in der Magdeburger Straße und in Friedrichsbrunn, da beide Richtungen. Soweit von uns. Habt ihr noch was gesehen, irgendwas entdeckt, Verkehrsbehinderung, Stau oder noch ein Flitzerblitzer? Seid so lieb, ruft uns gerne an, das geht kostenfrei unter der 0800 1 6.

dann bei Gentin aktuell dann 19 Grad. Ansonsten gibt es heute einige Wolken mit Regen, örtlich auch Gewitter, wird aber im Laufe des Tages besser, Sonne kommt dann raus und dann kann es auch noch bis zu 28 Grad warm werden. Und morgen gehen wir weiter nach unten mit den Temperaturen, 21 bis 24 Grad. Dazu gibt es auch wieder Regen, Gewitter, aber auch ab und zu Sonne. Radio SAW an eurem Sonntag. Ich bin Patricia Pickert, jetzt Mark Amber, Belong Together. 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

0: To-do-to-do. 9:40 Uhr, Radio SAW ist bei euch. Guten Morgen.
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2: Heute erlebt ihr die roten Bullen hautnah. RB Leipzig feiert auf der Festwiese Saisoneröffnung mit Männerteam, RB11 Frauen, neuen Spielern und neuem Trainerteam. Dazu gibt es Stuntshows, Live-DJ, Kettenkarussell, Soccercourt und jede Menge Mitmachaktionen. Der Eintritt beim RB Season Heat-Up in Leipzig heute 12 bis 17 Uhr ist frei. Im Bullentrikot fahrt ihr sogar kostenlos mit Bus und Bahn hin. Beim Theater Naturfestival in Bendeckenstein im Harz lasst ihr euch heute durch den Tag treiben. Ab 10 Uhr erlebt ihr Peter Pan, Hamlet mit Live-Musik, schräge Performances und die urkomische Schauspielsatire Sie sagen Stopp. Dazu Brand, Spiergarten, Kuchen, Bratwurst und zum Finale wird gemeinsam Karaoke gesungen. Der Tag voller Theater, Natur und Festival heute auf der Waldbühne Bendeckenstein ist ebenfalls kostenlos. Über Spenden freuen sich natürlich alle. Und in Stendal in der Altmark ist Finaltag beim Zirkus Krone. 10.30 Uhr und 14.30 Uhr staunt ihr über Weltklasse-Artisten, Clowns, ein LED-Showballett, spektakuläre Pfeil- und Bogennummern, dazu Pferde, Kamele sowie Raubtiere. Tickets für den Zirkus Krone heute in Stendal kriegt ihr ab 21 Euro.
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1: Kurz vor 10 an eurem Sonntag. Radio SAW ist bei euch. Morgen erster Schultag im SAW-Land. Wir gehen in der nächsten Stunde auf gemeinsame Klassenfahrt, würde ich sagen, mit euren Lieblings-Superhits. Kygo. Griffin. Kann ich Save My Love. Und wir machen eine Reise nach Brooklyn.

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3: Ich bin Tim Britztrup. Guten Tag. In Monschau in NRW verschärft sich die Lage wegen des Waldbrandes in Belgien weiter. Mehrere Ortsteile wurden dazu aufgerufen, sich auf Evakuierungen vorzubereiten. Für 3 Stadtteile wird mittlerweile dringend empfohlen, den Bereich wegen der erheblichen Rauchbelastung zu verlassen. Die Feuerfront ist aktuell nur noch etwa 3 Kilometer von der deutschen Grenze entfernt. Etwas entspannt hat sich die Lage dagegen im Hürtgenwald. Die rund 1800 Einwohner von Gai können wieder zurück in ihre Häuser. Es sei gelungen, den Ort zu sichern, sagte der zuständige Landrat Nolten. Die umstrittene Geheimdienstreform soll noch in diesem Jahr umgesetzt werden. Das hat Kanzleramtschefin Waken der Bild am Sonntag gesagt. Das Bundeskabinett hatte die entsprechenden Pläne diese Woche beschlossen. Mehr von Daniel Bornberg.
4: Bundesnachrichtendienst und Verfassungsschutz sollen durch die Reform in Zukunft mehr Befugnisse bekommen. Dadurch wird es mehr Sicherheit im Land geben, sagt Waken. Die Dienste sollen künftig etwa mehr Daten sammeln und auswerten dürfen, aber beispielsweise auch Cyberattacken mit Gegenangriffen auf die Hacker bekämpfen. Aus Teilen der Opposition gibt's daran scharfe Kritik.
3: Schweres Busunglück in Ungarn. Dabei sind 12 Menschen ums Leben gekommen. Mindestens 10 weitere sind schwer verletzt. Der Reisebus aus Polen kam im Osten Ungarns von der Autobahn ab, fuhr in einen Graben und kippte um. Nach Angaben der Polizei ist der Fahrer vermutlich am Steuer eingenickt. Ein erneuter Ansturm auf die spanische Exklave Ceuta ist ausgeblieben. Der war befürchtet worden, weil in sozialen Netzwerken seit Tagen Gerüchte kursieren, dass die Grenze geöffnet wird. Marokkanische Sicherheitskräfte nahmen mehr als 300 Migranten fest, die versucht haben, Ceuta zu erreichen. SPD-Gesundheitsexperte Pantazis fordert deutlich mehr Geld für den Hitzeschutz in Deutschland. Der Staat müsse jetzt investieren, bevor wir später einen weitaus höheren gesundheitlichen, sozialen und wirtschaftlichen Preis für das Nichthandeln bezahlen, sagte er. Pantazis sieht dabei den Bund in der Pflicht. Die nächsten Nachrichten in einer Stunde.
5: Es ist 10.02 Uhr. Schönen guten Morgen. Der Radio SAW Verkehrsservice, der schnellste im SAW-Land. Und wir haben eine ganz wichtige Meldung. Vorsicht auf der B80 in beiden Richtungen zwischen Aseleben und Seeburg. Da sind Schafe auf der Fahrbahn. Bitte nicht umfahren. Dann haben wir die A9 Richtung Berlin zwischen dem Schkeuditzer Kreuz und Wiedemar. Da geht Stocken voran nach einem Unfall 10 Minuten plus. A38 Richtung Leipzig zwischen Lützen und Leipzig Südwest. Hier ist aktuell rechte Fahrspur wegen Bergungsarbeiten blockiert. Und Vorsicht im Landkreis Harz zwischen Tanne und Benneckenstein. Da sind Kühe auf der Fahrbahn. Geblitzt wird auf der A2 Richtung Berlin hinter Allerengersleben und Höhe Raststätte Buckautal. Dann die A9 Richtung München zwischen Niemeck und Klein-Marzehns. Noch ein Anhänger auf der A9 Richtung Berlin, Höhe Raststätte Köckern. A36, so rum, Höhe Wernigerode Nord, Richtung Braunschweig wird geblitzt. Jetzt die A38 Richtung Göttingen, Höhe Merseburg Süd. B189 Seehausen Richtung Wittenberge. In Wedringen wird geblitzt, da in der Magdeburger Straße und in Friedrichsbrunn beide Richtungen. Habt ihr noch was gesehen? Stau, Flitzerblitzer oder irgendeine andere Verkehrsbehinderung? Dann meldet uns das bitte an der kostenfreien Service-Hotline 0801 630 630 oder ihr schickt uns einfach eine WhatsApp-Nachricht. Die dazugehörige Nummer und alle Infos findet ihr unter radio-saw.de. Wir wünschen euch jetzt eine gute Fahrt durchs SAW-Land. In das Leben bei Hettstedt haben wir jetzt 21 Grad. Ja, die Regenwahrscheinlichkeit bei euch liegt gerade mal bei 1%. Bei euch gibt es gerade also mehr Wolken als Regentropfen. Vereinzelt sind aber noch Schauer oder auch mal Gewitter möglich. Aber Richtung Nachmittag, da wird es dann freundlicher. Sonne kommt dann raus und die Temperaturen, die steigen dann auf bis zu 28 Grad. Und morgen gibt es dann was für alle Fans der Abkühlung. Da gibt es dann so einen Mix aus Sonne und Wolken. Örtlich auch mit Schauer und temperaturmäßig wird es deutlich angenehmer. 21 bis 24 Grad.
2: Wir wünschen euch einen schönen Sonntag.
5: Und auch wenn das Wetter heute vielleicht ein bisschen zu wünschen übrig lässt, es ist Spätsommer und Spätsommer heißt für uns auch Weinlese, Federweißer und natürlich ein schönes Stück Zwiebelkuchen. Klingt ziemlich perfekt, ne? Bis sich am nächsten Morgen dann der Kopf meldet. Aber warum bekommen wir denn ausgerechnet von Federweißer so schnell Kopfweh? Und wie können wir denn das leckere Getränk trotzdem genießen, ohne am nächsten Tag mit Kopfaua aufzuwachen? Das klären wir gleich hier bei uns. Ich bin Patricia Fickert. Super.

0: Save My Summer. 16. August, Radio SRW hier. Ja, Spätsommer, auch wenn sich's nicht so danach anfühlt. Es geht aber los. Die Federweißer-Saison, Weinlese startet, ja. Also ich persönlich bin da ein bisschen raus, Federweißer und ich, das ist keine große Liebesgeschichte, ja, denn bei mir meldet sich danach gerne mal der Kopf, aber damit bin ich offenbar nicht allein. Warum ist denn das eigentlich so? Kollege Simon Müller ist bei uns und erkennt die Antwort.
1: Ja, Federweißer ist ja quasi gärender Traubensaft, der noch nicht ganz Wein ist. Er ist sehr süß, prickelt leicht und man schmeckt den Alkohol kaum. Und genau das ist die Falle. Er schmeckt wie Saft, also trinken wir ihn auch wie Saft. Und damit dann auch mehr Alkohol, als wir oft denken.
0: Ja, und wenn er jetzt sagt, na toll, da kann ich den Federweißer ja gleich stehen lassen. Nee, nicht unbedingt. Simon, gibt es denn Weine, die weniger Kopfschmerzen verursachen als andere?
1: Um Wein und Kopfschmerzen ranken sich ja viele Mythen. Aber ähnlich wie beim Federweißer ist das vor allem der ganz normale Alkohol und seine Abbauprodukte. In der Traubenschale steckt ein Stoff namens Quercetin, der mit Kopfschmerzen zu tun haben könnte. Steckt in Rotwein stärker drin als in Weißwein.
0: Okay, also Weißwein ein bisschen besser. Falls ihr heute Abend trotzdem das ein oder andere Gläschen euch gönnen wollt, ne, muss ja nicht gleich die ganze Flasche sein, da gibt's ein paar einfache Dinge, die helfen können. Ne, Grundlage schaffen vor ordentlich Essen, zwischendurch immer mal wieder Wasser trinken und natürlich auf den eigenen Körper hören. Und einen guten Tipp haben wir auch noch, uns einfach auf dem Ohr behalten, ja? Das am besten jetzt schon gleich mit Jennifer Lopez, David Guetta, Save Me Tonight. Jetzt Sia, Give Me Love. 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

0: halb elf. Wir schauen auf die Straßen.
1: Der Radio SOW Verkehrsservice, der schnellste Messer-E-Land. A38 Richtung Leipzig, zwischen Lützen und Leipzig Südwest. Vorsicht, hier ist die rechte Fahrspur wegen Bergungsarbeiten noch blockiert. B80 in beiden Richtungen, zwischen Aseleben und Seeburg. Vorsicht, hier sind vier Schafe auf der Fahrbahn. Und eine Meldung aus dem Landkreis Harz, zwischen Tanne und Benneckenstein, da sind Kühe auf der Fahrbahn. Geblitzt wird auf der A2 Richtung Berlin hinter Allerengersleben und Höhe Raststätte Burgkortal. Auf der A9 Richtung München zwischen Niemeck und Kleinmarzehns. Noch ein Anhänger auf der A9 Richtung Berlin Höhe Raststätte Köckern. A36 wird geblitzt, Höhe Wernigerode Nord Richtung Braunschweig. A38 Richtung Göttingen Höhe Merseburg Süd steht ein Anhänger. Dann haben wir die B189 Seehausen Richtung Wittenberge. In Wedringen wird geblitzt, in der Magdeburger Straße und in Friedrichsbrunn, da beide Richtungen. Habt ihr noch was gesehen, irgendwas entdeckt, Verkehrsbehinderung, Stau oder noch ein Blitzer, dann seid so lieb, ruft uns gerne an, kostenfrei unter der 0801 630 630. Wir wünschen euch jetzt eine gute Fahrt durchs SRW-Land. Aktuell haben wir 20 Grad in Eickendorf bei Schönebeck. Ja, heute Mix aus Sonne und Wolken, vereinzelt auch mit Schauer und Gewitter dabei.

0: Radio SAW läuft an eurem Sonntag. Underdog Project, Summer Jam. Und ich würde sagen, wir bleiben gedanklich mal bei Sommer, Sonne und dem Mittelmeer. Denn während der Ätna auf Sizilien in den vergangenen Tagen mit Lava und Asche für ordentlich Wirbel gesorgt hat und der Flughafen Catania zeitweise beeinträchtigt war, haben wir und vor allem Historiker jetzt Grund zur Freude. Denn vor der Küste Siziliens wurde ein echtes Stück Geschichte entdeckt. Ein über 2100 Jahre altes Römerschiff. Ja, Hobbyarchäologe Christoph Schödel hat die Details für uns.
1: Ja, zwei Unterwasserfischer haben das Wrack durch Zufall am Meeresgrund entdeckt, in knapp 50 Metern Tiefe. Das Schiff soll mehr als 2100 Jahre alt sein. Das Besondere an dem Fund ist, dass die Ladung selbst nach so langer Zeit noch fast unbeschadet ist. Normalerweise sind die Funde nach Jahrtausenden im Wasser in einem nicht mehr ganz so guten Zustand. Die Forscher konnten schon rauskriegen, dass es sich um ein ehemaliges Kriegsschiff aus der Römerzeit handelt. Anhand der Funde können die Forscher auch sagen, was die Römer damals auf ihren Schiffen transportiert haben.
0: Okay, jetzt bin ich gespannt. Was haben denn die Römer damals auf dem Schiff transportiert?
1: Ganz viel Wein auf jeden Fall. Die Römer waren ja bekannt für ihre Liebe zum Wein. Mhm. Auf dem Schiff sind hunderte unbeschädigte Amphoren gefunden worden. Die Forscher hoffen, dass da vielleicht sogar noch Wein von früher drin ist. Mhm. Außerdem sind auch noch zwei aus Blei gegossene Ankerstöcke gefunden worden. Das Wrack wird jetzt noch weiter untersucht und man hofft da auf weitere spannende Entdeckungen.
0: Tja, und wer weiß, welche Schätze auf dem Meeresgrund rund um Sizilien noch zum Vorschein kommen. Sind wir mal gespannt. Bei uns gibt's auf jeden Fall schon mal musikalische Schätze. Jetzt mit Guaps und Walk.

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5: Ich bin Tim Britztrup. Guten Tag. Die Lage in Monschau in NRW wegen eines Waldbrands in Belgien scheint sich erstmal nicht weiter zu verschärfen, denn der Wind hat gedreht und ist abgeflaut. Es brennt nur wenige Kilometer von der deutschen Grenze entfernt. Nach wie vor sind die Bewohner mehrerer Ortsteile von Monschau dazu aufgerufen, sich auf Evakuierungen vorzubereiten. Etwas entspannt hat sich die Lage im Hürtgenwald. Die rund 1800 Einwohner von Gai können zurück in ihre Häuser. Es ist gelungen, den Ort zu sichern, sagte der zuständige Landrat. Ein erneuter Ansturm auf die spanische Exklave Ceuta ist ausgeblieben. Der war befürchtet worden, weil in sozialen Netzwerken seit Tagen Gerüchten kursieren, dass die Grenze geöffnet wird. Marokkanische Sicherheitskräfte nahmen nach eigenen Angaben mehr als 300 Migranten fest, die versucht haben, Ceuta zu erreichen. Ende Juli waren Zehntausende in die Exklave und damit in die EU gekommen. Fast alle sind mittlerweile zurück in Marokko. Bei einem schweren Busunglück sind in Ungarn 12 Menschen ums Leben gekommen. Mindestens 10 weitere sind verletzt worden. Der polnische Reisebus kam aus Serbien. Im Osten Ungarns kam er von der Autobahn ab, fuhr in einen Graben und kippte um. Vermutlich ist der Fahrer am Steuer eingenickt, so die Polizei. Die umstrittene Geheimdienstreform soll noch in diesem Jahr umgesetzt werden. Das hat Kanzleramtschefin Waken der Bild am Sonntag gesagt. Das Bundeskabinett hatte die entsprechenden Pläne diese Woche beschlossen. Mehr von Daniel Bornberg.
6: Bundesnachrichtendienst und Verfassungsschutz sollen durch die Reform in Zukunft mehr Befugnisse bekommen. Dadurch wird es mehr Sicherheit im Land geben, sagt Waken. Die Dienste sollen künftig etwa mehr Daten sammeln und auswerten dürfen, aber beispielsweise auch Cyberattacken mit Gegenangriffen auf die Hacker bekämpfen. Aus Teilen der Opposition gibt's daran scharfe Kritik.
5: Nach der Einschulung der fast 18.000 Erstklässler gestern beginnt das neue Schuljahr in Sachsen-Anhalt offiziell morgen. Dann starten insgesamt fast 260.000 Schülerinnen und Schüler in den Unterricht an den allgemein- und berufsbildenden Schulen im Land. Bildungsminister Riedel sagte, ein neues Schuljahr ist immer auch ein Aufbruch und bringt neue Chancen. Die nächsten Nachrichten in einer Stunde.
2: 3 Minuten nach 11, der Radio SAW Verkehrsservice, der schnellste im SAW-Land. B80 in beiden Richtungen aufpassen, zwischen Aseleben und Seeburg, da sind 4 Schafe auf der Fahrbahn. Und Landkreis Harz zwischen Tanne und Benneckenstein, da sind Kühe auf der Fahrbahn. Geblitzt wird? auf der A2 Richtung Berlin hinter Allerengersleben und Höhe Raststätte Burgkortal. Auf der A9 Richtung München zwischen Niemeck und Kleinmarzehns. Noch ein Anhänger auf der A9 Richtung Berlin, Höhe Raststätte Köckern. A36 wird geblitzt, Höhe Wernigerode Nord Richtung Braunschweig. Auf der A38 Richtung Göttingen, Höhe Merseburg Süd. B189 Seehausen Richtung Wittenberge. In Wedringen Magdeburger Straße und in Friedrichsbrunn wird geblitzt, da beide Richtungen. Das war's von unserer Seite. Habt ihr noch was zu ergänzen, dann klingelt doch gerne mal durch an der kostenfreien Service-Hotline 0801 630 630 oder ihr schickt uns einfach eine Nachricht über WhatsApp. Alle Infos und die Nummer findet ihr unter radio-saw.de. Wir wünschen euch jetzt eine gute Fahrt durchs SAW-Land. Aktuell bei euch in Altenklitsche bei Jericho 20 Grad. Ja, viele Wolken unterwegs, vereinzelt auch mit Schauer und Gewitter dabei. Im Laufe des Tages wird es aber freundlicher, da kommt dann auch mal Sonne raus. Meistens bleibt es dann auch trocken. Höchstwerte liegen dann bis zu 28 Grad heute. Ja, und morgen gibt es dann eine spürbare Abkühlung, nicht mehr ganz so heiß. Insgesamt ziemlich ja, durchmischt mit Sonne, Wolken, örtliche Schauer auch mit dabei. Temperaturen erreichen 21 bis 24 Grad.
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2: Ja, und egal, ob ihr heute ganz entspannt im Schlafanzug auf der Couch liegt, beim Frühstück sitzt, mit der Familie unterwegs seid oder vielleicht sogar schon fleißig auf der Arbeit seid, wir sind bei euch. Egal, wie ihr in diesen Sonntag gestartet seid, wir begleiten euch mit euren Lieblings-Superhits durch den Tag. Gleich Run Republic, Meet Your Love, Lady Gaga, Just Dance, jetzt Robin Schulz, Prayer and See.

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0: Es ist 11.15 Uhr.
1: 16. 11.16 Uhr. Gerade umgeschlagen. Torn, ihr seid bei Radio SAW. Ja, vielleicht seid ihr gerade noch ganz gemütlich im Bett. Dürft ihr, ist Sonntag. Vielleicht sitzt ihr beim Frühstück, seid unterwegs oder müsst heute sogar arbeiten, egal wie ihr diesen Tag verbringt. Wir sind bei euch und mit eurer Lieblingsmusik sorgen wir dafür, dass der Tag zumindest musikalisch noch ein bisschen heller wird. Ihr bleibt also bei uns. Gleich hier Leonie mit Stay.

So sieht's aus. Passend zu diesem grauen Sonntag, der Black Sunday. Manu Diao, die singen zwar eher von Black Saturday, aber egal. Wir nehmen es heute einfach mit in den Sonntag. 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
1: Es ist 11.30 Uhr, 11:30, der Radio-SAW-Verkehrsservice, der schnellste im SAW-Land. Und aktuell ist nichts los, alles gut, alles frei soweit, geblitzt wird aber. Auf der A2 Richtung Berlin, hinter Allerengersleben und Höhe Raststätte Burgkortal. Dann haben wir die A9 Richtung München, zwischen Niemeck und Kleinmarzehns. Ein Anhänger auf der A9 Richtung Berlin, Höhe Raststätte Köckern. A36 wird geblitzt, Höhe Wernigerode Nord Richtung Braunschweig. Auf der A38 Richtung Göttingen, Höhe Merseburg Süd. B189 Seehausen Richtung Wittenberge. In Wedringen, da in der Magdeburger Straße. In Friedrichsbrunn, beide Richtungen. Und in Magdeburg, Herrenkrugstraße, falls ihr stadteinwärts unterwegs seid. Habt ihr irgendwie unterwegs noch was gesehen, irgendwas entdeckt, Stau, Verkehrsbehinderung oder noch ein Blitzer? Dann seid so lieb, gebt uns kurz Bescheid. Kostenfrei unter 0801 630 630. Wir wünschen euch jetzt eine gute und entspannte Fahrt durchs SAW-Land. Ja, an diesen sehr, sehr heißen, hitzigen Sommertag von gestern kommen wir leider nicht ran. Groß-Kühnau bei Dessau haben wir jetzt 22 Grad, bis zu 28 Grad. Heute dazu aber Wolken, Regen und Gewitter. Wird im Laufe des Tages aber besser. Und morgen gehen wir weiter nach unten mit den Temperaturen. 21 bis 24 Grad. Dazu gibt es dann auch wieder Regen, Gewitter, aber ab und zu auch mal Sonne.
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1: Und die haben wir gleich mit Lieblings-Superhit von Olivia Rodrigo. Drop Dead, Pet Shop Boys, Suburbia, jetzt Omi, Cheerleader. Ich bin Patricia Peck.

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0: Drop Dead.
1: Radio SW hier, Olivia Rodrigo, Drop Dead. 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
1: Ich bin Tim Britztrup. Guten Tag. Der Waldbrand im belgischen Naturschutzgebiet Hohes Venn nahe der Grenze zu Deutschland hat inzwischen fast 3000 Hektar Land vernichtet. Die Behörden sprechen von einer komplizierten Lage. Nach wie vor kämpfen zahlreiche Einsatzkräfte gegen die Flammen. Es brennt nur wenige Kilometer von Monschau in NRW entfernt. Doch der Wind hat gedreht und ist abgeflaut, sodass es momentan nicht danach aussieht, als würde sich der Brand nach Deutschland ausbreiten. Hitze, Dürre, Niedrigwasser und Waldbrände. Auch Deutschland erlebt einen extremen Sommer. Die SPD-Bundesminister haben nun einen gemeinsamen Klimaaktionsplan vorgelegt. Damit setzen sie auch den Koalitionspartner Union unter Druck. Mehr von Philipp Rösler.
2: Ein nationaler Hitzeaktionsplan, Änderungen im Baurecht und der Schutz von Beschäftigten gegen extreme Temperaturen. Das sieht das Programm unter anderem vor. Die SPD-Minister fordern auch, das Grundgesetz zu ändern und Klimaanpassung und Naturschutz als Gemeinschaftsaufgabe darin zu verankern. Sie sagen im Kern, das ist nötig, damit der Bund auch Geld dafür bereitstellen kann. Die Union lehnt eine Änderung des Grundgesetzes allerdings ab.
1: Marokkanische Sicherheitskräfte haben etwa 300 Migranten festgenommen, die versucht haben, die spanische Exklave Ceuta zu erreichen. Einen erneuten Massenansturm gab es aber nicht. Zuletzt hatte es in den sozialen Netzwerken wieder entsprechende Aufrufe gegeben. Die Polizei- und Militärpräsenz wurde erhöht. Schweres Busunglück in Ungarn. Dabei sind 12 Menschen ums Leben gekommen. Mindestens 10 weitere sind schwer verletzt. Der Reisebus aus Polen kam im Osten Ungarns von der Autobahn ab, fuhr in einen Graben und kippte um. Nach Angaben der Polizei ist der Fahrer vermutlich am Steuer eingenickt. Nach der Einschulung der fast 18.000 Erstklässler gestern beginnt das neue Schuljahr in Sachsen-Anhalt offiziell morgen. Dann starten insgesamt fast 260.000 Schülerinnen und Schüler in den Unterricht an den allgemein- und berufsbildenden Schulen im Land. Bildungsminister Riedel sagte, ein neues Schuljahr ist immer auch ein Aufbruch und bringt neue Chancen. Nächstes Gold für Deutschland bei der Leichtathletik-EM in Birmingham. Marathonläufer Amanal Petros ist Europameister. Er sicherte sich den Sieg in einer neuen Rekordzeit. 2 Stunden, 9 Minuten und 11 Sekunden standen am Ende auf der Uhr. Die nächsten Nachrichten in einer Stunde.
3: Und damit ist es 12.02 Uhr. Der Radio SAW Verkehrsservice, der schnellste im SAW-Land. Vorsicht auf der A2 Richtung Dortmund zwischen Hemmelerwald und Lehrte Ost. Hier ist eine verlorene Ladung. Und dann haben wir noch die A7 Richtung Hamburg zwischen Laatzen und Kreuz Hannover Ost. Da stockt es 10 Minuten plus. Geblitzt wird auf der A2 Richtung Berlin hinter Allerengersleben und Höhe Raststätte Burgkortal. Dann die A9 Richtung München zwischen Niemeck und Klein-Marzehns. Ein Anhänger auf der A9 Richtung Berlin, Höhe Raststätte Köckern. A36 wird geblitzt, Höhe Wernigerode Nord Richtung Braunschweig. A38 Richtung Göttingen, Höhe Merseburg Süd. Auf der B189 Seehausen Richtung Wittenberge. In Wedringen wird geblitzt in der Magdeburger Straße. In Friedrichsbrunn beide Richtungen und in Magdeburg in der Herrenkrugstraße stadteinwärts. Habt ihr noch was zu ergänzen, dann tut das doch gerne an der kostenfreien Service-Hotline 0800 1630 630 oder ihr schickt uns einfach eine Nachricht über WhatsApp rüber. Alle Infos und natürlich auch die Nummer findet ihr unter radio-saw.de. Wir wünschen euch jetzt eine gute Fahrt durchs SAW-Land. In Schkopau bei Halle haben wir jetzt 23 Grad. Ja, vereinzelt sind noch so ein paar Schauer und Gewitter möglich, aber Richtung Nachmittag, da wird es dann auf jeden Fall besser, da wird es freundlicher, da kommt dann häufiger Sonne raus und da könnten die Temperaturen auch noch steigen auf bis zu 28 Grad. Und morgen gibt es dann was für alle Fans der Abkühlung. Da gibt es einen Mix aus Sonne und Wolken, örtlich auch mit Schauer und temperaturmäßig wird es deutlich angenehmer, 21 bis 24 Grad.
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3: Und egal, ob ihr heute noch gemütlich im Bett chillt, unterwegs seid oder arbeiten müsst, wir sind auf jeden Fall bei euch. Auch wenn der Sonntag heute eher grau daherkommt, machen wir es uns einfach musikalisch schön. Ich bin Patricia Pickert, ich habe eure Lieblingsmusik mit dabei. Gleich mit dem Onkel, der auch singen kann, Uncle Cracker, Follow Me. Es gibt was ganz Frisches mit Mr. C und Sometimes I Love You. Jetzt Kygo, Ava Max, whatever.

frisch bei uns bei Radio SAW. Mr. C mit Sometimes I Love You. Ganz neuer Superhit für euch. Und ganz frisch fühlt sich für viele morgen auch der Alltag an. Ein neues Schuljahr beginnt. Für manche sogar das allererste überhaupt. 6 Wochen Sommerferien. Also als Schüler hatte man doch irgendwie immer das Gefühl, das ist viel zu schnell vorbei, diese Zeit. Aber bei dem einen oder anderen Elternteil dürfte die Freude darüber, dass morgen wieder ein bisschen Alltag einkehrt, vielleicht ein bisschen größer sein, ne? Ja, morgen klingelt in Sachsen-Anhalt wieder der Wecker und für viele Kinder geht's zurück in die Schule. Für die ABC-Schützen wird sogar richtig spannend. Ihr allererster Schultag steht an und deshalb an alle, die morgen früh unterwegs sind, bitte fahrt besonders aufmerksam. Die Kleinen, die sind da zum allerersten Mal auf ihrem Schulweg unterwegs und müssen sich an den ganzen Weg und auch diesen ganzen Verkehr erstmal gewöhnen. Aber jetzt mal ehrlich, wie ist denn das bei euch Eltern? Freut ihr euch, dass nach 6 Wochen Sommerferien wieder so ein bisschen Alltag einkehrt? Oder denkt ihr, ach ja, so eine Woche Ferien hätte ich schon noch genommen? Genau das wollen unsere Muckefuchs morgen früh von euch wissen. Schickt uns gerne schon jetzt eure WhatsApp-Sprachnachricht oder ruft durch 0801 630 630. Radio SAW hier, jetzt mit den Imagine Dragons.

0: Der Radio SAW Verkehrsservice, der schnellste im SAW-Land. Vorsicht auf der A2 Richtung Dortmund zwischen Hemmelerwald und Lehrte Ost. Hier ist eine verlorene Ladung auf der Fahrbahn. Und dann haben wir noch die A7 Richtung Hamburg zwischen Laatzen und Kreuz Hannover Ost. Da stockt es 10 Minuten plus. Geblitzt wird? Auf der A2 Richtung Berlin hinter Allerengersleben und Höhe Raststätte Burgkortal. Auf der A9 Richtung München zwischen Niemeck und Klein-Marzehns. Ein Anhänger auf der A9 Richtung Berlin, Höhe Raststätte Köckern. A36 wird geblitzt, Höhe Wernigerode Nord Richtung Braunschweig. A38 Richtung Göttingen, Höhe Merseburg Süd. Auf der B189 Seehausen Richtung Wittenberge. In Wedringen wird geblitzt in der Magdeburger Straße. In Friedrichsbrunn da beide Richtungen. Und in Magdeburg in der Herrenkrugstraße, falls ihr stadteinwärts unterwegs seid. Habt ihr noch was entdeckt, irgendwas gesehen, Stau oder noch ein Blitzer? Dann ruft uns an unter der kostenfreien Service-Hotline 0800 1630 630. Gute Fahrt euch durchs SAW-Land.
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0: Und aktuell haben wir 22 Grad in Ummendorf bei Eilsleben. Ja, heute so ein klassischer Mix aus Sonne und Wolken, vereinzelt aber auch nur mit Schauer und Gewitter. Gegen Nachmittag wird es dann freundlicher, bis zu 28 Grad, da können wir noch hochgehen. Morgen dann deutlich kühler, 21 bis 24 Grad. Dazu Schauer, Sonne und Wolken im Wechsel. Kommt gut durch den Sonntag. Radio SAW hier, wir begleiten euch. Ich bin Patricia Pickert, jetzt Miles Smith.

0: Radio SW läuft bei euch, ja, nach den hitzigen Sommertagen. Heute also Regen und Gewitter. Trotzdem ist unsere Umwelt ja vielerorts noch viel zu trocken. Ich meine, gerade jetzt, wo im SAW-Land überall die Ernte läuft, kann so ein kleiner Funke reichen und plötzlich steht ein ganzes Feld in Flammen. Genau deshalb hat ein Startup aus Sachsen-Anhalt eine ziemlich clevere Idee entwickelt. Ein mobiles Löschmodul für Traktoren, das im besten Fall schon eingreifen kann, bevor die Feuerwehr überhaupt vor Ort ist. Und wie das funktioniert, hört ihr jetzt von unserer SAW-Reporterin Rebecca Göring.
1: Vorne am Traktor von Landwirt Sven Borchardt hängt ein großer schwarzer Wassertank, Schlauch inklusive. Nur noch eine Löschlanze dran und Wassermarsch. So ist das Modul in wenigen Sekunden einsatzbereit. Entwickelt hat es das Start-up-Unternehmen IFS Feuerwehrtechnik aus Möser im Jerichower Land. Ein Jahr lang wurde getüftet, damit alles möglichst einfach und effizient funktioniert. Einen eigenen Motor für die Pumpe braucht das Löschmodul auch nicht, erklärt Gründer Max Friedrichs.
2: Man stöpselt nur die Hydraulik ein vom Traktor und kann dann direkt Feldbrände früh bekämpfen, wenn sie noch klein sind. Das heißt, man muss nicht auf die Feuerwehr warten. Man hat nicht nur einen Feuerlöscher, sondern man hat 550 Liter Wasser mit einer hocheffizienten Löschanlage mit an Bord.
1: Aus bis zu 10 Meter Entfernung kann so ein Brand gelöscht werden. Nicht nur mit Wasser, sondern auch mit Schaum. Das ist dann nochmal effektiver, um die Flammen zu ersticken. Für Landwirt Sven Borchardt bedeutet das Löschmodul ein großes Stück mehr Sicherheit auf seinen Feldern.
3: Es hat jetzt hier seit Wochen nicht geregnet und der Wind würde so ein Feuer hier in Sekunden zu einem Großbrand entfachen, wo wir dann quasi hinterherlaufen würden. Die Feuerwehr hat normalerweise Regelausrückezeiten von 12 Minuten. Bis dahin könnten wir schon mit unserem System eine ganze Menge Schaden doch verhindern.
1: 8.500 Euro kostet das Löschmodul. Weil es bereits erste Anfragen aus Sachsen-Anhalt gibt, geht es jetzt in die Serienproduktion.
0: Richtig clevere Idee. Falls ihr mal sehen wollt, wie das Löschmodul aussieht und auch funktioniert, schaut einfach auf unseren Social-Media-Kanälen vorbei. Dort gibt es das passende Video dazu. Die passende Musik, die findet ihr aber hier gleich mit Martin Garrix, Ed Sheeran, Repeated, jetzt Taylor Swift, Cruel Summer.

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5: Gleich 13 Uhr, Radio SAW ist bei euch am Sonntag. Gleich auch Anpfiff bei SCM gegen SG Flensburg-Handewitt. Und bei uns pfeifen eure Lieblingsmusik an. Mit dem stylischsten Harry ever, American Girls. Und wir machen euch ein bisschen

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4: Ich bin Tim Britztrup. Guten Tag. Die Lage in Monschau in NRW wegen eines Waldbrands in Belgien scheint sich erstmal nicht weiter zu verschärfen, denn der Wind hat gedreht und ist abgeflaut, es brennt nur wenige Kilometer von der deutschen Grenze entfernt. Nach wie vor sind die Bewohner mehrerer Ortsteile von Monschau dazu aufgerufen, sich auf Evakuierungen vorzubereiten. Etwas entspannt hat sich die Lage im Hürtgenwald. Die rund 1800 Einwohner von Gai können zurück in ihre Häuser. Es ist gelungen, den Ort zu sichern, sagte der zuständige Landrat. Die umstrittene Geheimdienstreform soll noch in diesem Jahr umgesetzt werden. Das hat Kanzleramtschefin Waken der Bild am Sonntag gesagt. Das Bundeskabinett hatte die entsprechenden Pläne diese Woche beschlossen. Mehr von Daniel Bornberg.
5: Bundesnachrichtendienst und Verfassungsschutz sollen durch die Reform in Zukunft mehr Befugnisse bekommen. Dadurch wird es mehr Sicherheit im Land geben, sagt Waken. Die Dienste sollen künftig etwa mehr Daten sammeln und auswerten dürfen, aber beispielsweise auch Cyberattacken mit Gegenangriffen auf die Hacker bekämpfen. Aus Teilen der Opposition gibt's daran scharfe Kritik.
4: Bei einem schweren Busunglück sind in Ungarn 12 Menschen ums Leben gekommen, mindestens 10 weitere sind verletzt worden. Der polnische Reisebus kam aus Serbien. Im Osten Ungarns kam er von der Autobahn ab, fuhr in einen Graben und kippte um. Vermutlich ist der Fahrer am Steuer eingenickt, so die Polizei. Als Reaktion auf den extremen Sommer haben die SPD-Bundesminister einen gemeinsamen Klimaaktionsplan mit diversen Maßnahmen vorgelegt. Sie fordern auch, das Grundgesetz zu ändern und Klimaanpassung und Naturschutz als Gemeinschaftsaufgabe darin zu verankern. Das lehnt der Koalitionspartner Union aber ab. In Halle ist in der vergangenen Nacht ein Streit eskaliert. Ein 41-Jähriger wurde dabei mit einem Messer im Gesicht und am Arm verletzt. Er musste notoperiert werden. Lebensgefahr besteht nicht. Die Polizei fahndet jetzt nach dem Täter. Der Marathon-Europameister kommt aus Deutschland. Amanal Petros hat sich bei der Leichtathletik-EM in Birmingham die Goldmedaille gesichert. Der Vize-Weltmeister lief der Konkurrenz davon und schaffte eine neue Rekordzeit. 2 Stunden, 9 Minuten und 11 Sekunden. Die nächsten Nachrichten in einer Stunde.
6: Es ist 13.02 Uhr, der Radio SAW Verkehrsservice. Das ist der schnellste im SAW-Land. Und wir starten mit der A2 Richtung Hannover zwischen Irxleben und Eilsleben. Da stockt es vor einer Baustelle plus eine halbe Stunde. A2 Richtung Berlin zwischen Marienborn und Eilsleben. Auch hier stockt es vor einer Baustelle 15 Minuten mehr. A7 Richtung Kassel zwischen dem Dreieck Walsrode und Berghof. Da staut es sich nach mehreren Unfällen und da braucht ihr wirklich Geduld. 2 Stunden und mehr. Und weiter A7 Richtung Kassel zwischen Dreieck Hannover Süd und Derneburg-Salzgitter stockt es, da sind es 15 Minuten plus. A7 Richtung Hamburg zwischen Laatzen und dem Kreuz Hannover Ost, auch hier stockt es 20 Minuten mehr. A7 Richtung Hamburg zwischen dem Dreieck Walsrode und Dorfmark stocken 25 Minuten plus. Und dann haben wir noch die B86 Richtung Straußfurt zwischen dem Abzweig Bayern-Naumburg und Sangerhausen. Vorsicht, hier ist eine ungesicherte Unfallstelle. Geblitzt wird. Auf der A2 Richtung Berlin hinter Allerengersleben und Höhe Raststätte Buckautal. Langsam fahren auf der A9 Richtung München zwischen Niemeck und Kleinmarzehns. Noch ein Anhänger auf der A9 Richtung Berlin, Höhe Raststätte Köckern. A36 wird geblitzt, Höhe Wernigerode Nord Richtung Braunschweig. Auf der A38 Richtung Göttingen, Höhe Merseburg Süd. B189 Seehausen Richtung Wittenberge. Noch ein Anhänger in Wedringen in der Magdeburger Straße. In Friedrichsbrunn wird geblitzt, da beide Richtungen. in Wendefurt Richtung Blankenburg und zu guter Letzt in Magdeburg wird geblitzt, Herrenkrugstraße, falls ihr stadteinwärts unterwegs seid. Das war's von unserer Seite. Habt ihr noch was gesehen, irgendwas zu ergänzen, dann klingelt doch gerne mal durch. Das geht an der kostenfreien Service-Hotline 0801 630 630 oder ihr schickt uns einfach eine Nachricht über WhatsApp durch. Die dazugehörige Nummer findet ihr unter radio-saw.de. Wir wünschen euch jetzt eine gute Fahrt durchs SAW-Land. Relativ mild bei euch in Tunzenhausen bei Sömmerda, 26 Grad. Ansonsten gibt's heute viele Wolken, Schauer und Gewitter immer mal wieder dabei. Aber im Laufe des Nachmittags, da wird's dann freundlicher, kommt dann auch endlich mal ein bisschen mehr Sonne raus und dann bleibt's auch trocken. Morgen gibt's dann spürbare Abkühlung, wird nicht mehr ganz so heiß. Insgesamt ziemlich durchgemixt mit Sonne, Wolken und örtlichen Schauern. Temperaturen erreichen 21 bis 24 Grad.
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6: So, und bevor es heute gemütlich auf die Couch geht, gibt es noch Spitzenhandball. Es heißt nämlich jetzt SG Flensburg-Handewitt gegen den SC Magdeburg beim Wartburg Cup. Wir wünschen natürlich dem SCM viel Erfolg. Dazu gibt es eure Lieblingsmusik gleich mit Michael Jackson, Billie Jean. Und jetzt, wie versprochen, noch ein richtig schöner Banger von Swedish House Mafia. Ich bin Patricia Pickert.

Hier ist der Radio SAW Verkehrsservice mit einer Sofortmeldung. Die A4 ist in Richtung Dresden zwischen Gotha-Boxberg und Gotha nach einem Unfall gesperrt. Aufpassen, A4 Richtung Dresden zwischen Gotha-Boxberg und Gotha nach einem Unfall derzeit gesperrt.

Burghandewitt, aktueller Stand. Wir aktualisieren das hier nochmal. Ich will ja nichts Falsches erzählen. Wir liegen einen Punkt hinten. 8-9. Naja, wir drücken unseren Jungs natürlich die Daumen. Es ist jetzt die 13. Minute. 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Zuerst Sia, the greatest. 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
3: Halb zwei, der Radio SAW Verkehrsservice, der schnellste im SAW-Land. A2 Richtung Hannover, zwischen Irxleben und Eilsleben, da stockt es vor einer Baustelle 30 Minuten plus. A2 Richtung Berlin, zwischen Marienborn und Eilsleben, auch hier stockend wegen der Baustelle, da sind es 15 Minuten mehr. Die A4 ist in beiden Richtungen zwischen Gotha-Boxberg und Gotha nach einem Unfall gesperrt, da ist ein Rettungshubschrauber im Einsatz. Dann haben wir die A7 Richtung Kassel, zwischen Bad Fallingbostel und Berghof, da staut es sich nach mehreren Unfällen und da braucht ihr wirklich Geduld. 2 Stunden steht ihr da aktuell. Und weiter zwischen Dreieck Hannover Süd und Derneburg-Salzgitter, stockender Verkehr, da sind es 15 Minuten plus. A7 Richtung Hamburg, zwischen Laatzen und Kreuz Hannover Ost, stockender Verkehr, 20 Minuten mehr. A7 Richtung Hamburg, zwischen dem Dreieck Walsrode und Dorfmark, stockt es 25 Minuten plus. Und die B86 Richtung Straußfurt, zwischen dem Abzweig Bayern-Naumburg und Sangerhausen, Vorsicht, hier ist eine ungesicherte Unfallstelle. Flitzerblitzer. Haben wir auf der A2 Richtung Berlin, hinter Allerengersleben und Höhe Raststätte Burkautal. Auf der A9 Richtung München, zwischen Niemeck und Klein-Marzehns. Auf der A9 wird geblitzt, Richtung Berlin, Höhe Raststätte Köckern. A36, Höhe Wernigerode Nord, Richtung Braunschweig. Auf der A38 Richtung Göttingen, Höhe Merseburg Süd. B189, Seehausen Richtung Wittenberge. In Wedringen wird geblitzt, Magdeburger Straße. In Friedrichsbrunn beide Richtungen. In Wendefurt Richtung Blankenburg. Und in Magdeburg Herrenkrugstraße statt einwärts. Habt ihr noch was? Her damit. Einfach anrufen, das geht kostenfrei unter der 0801 630 630 oder ihr schickt uns einfach ganz easy eine WhatsApp rüber. Alle Infos und die Nummer findet ihr unter radio.saw.de. Kommt gut an. Es ist irgendwie schwül draußen. Bei euch in Zappendorf bei Salzmünde aktuell 24 Grad. Ja, noch so ein Regenschauer oder ein Gewitter kann im SAW-Land unterwegs sein. Aber zum Großteil soll es jetzt trocken bleiben bzw. auch ein bisschen freundlicher werden. Morgen gehen wir dann weiter nach unten mit den Temperaturen. 21 bis 24 Grad. Dazu gibt es auch wieder Regen und Gewitter. Aber ab und zu auch mal Sonne. 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Ich bin Patricia Pickert. Jetzt mit Olivia Rodrigo.

13:40 Uhr, Superhit an Superhit hier bei uns. Nico Santos, Why Don't You Stay? Und ihr seid bei Radio SAW. Es ist Sonntagmittag. Ja, draußen ein bisschen grau, aber immerhin mild. Egal, ob ihr gerade gemütlich zu Hause seid, beim Mittagessen sitzt, guten Appetit, unterwegs seid oder heute arbeiten müsst, wir sind auf jeden Fall bei euch. Und gerade heißt es beim Wartburg Cup SC Magdeburg gegen den SG Flensburg Handewitt. Aktueller Spielstand, wir aktualisieren das Ganze hier nochmal. 28. Minute, Gleichstand 14:14. Wir drücken dem SCM natürlich ganz safe die Daumen und bis zum nächsten Update gibt's bei uns die beste Mischung, die meiste Abwechslung. Jetzt Lana Del Rey, Summertime Sadness.

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Und hier ist der Radio SAW Verkehrsservice mit einer Sofortmeldung. Vorsicht auf der A38 Richtung Leipzig zwischen Breitenworbis und Bleicherode. Hier ist ein Kindersitz auf der Fahrbahn. Aufpassen auf der A38 Richtung Leipzig zwischen Breitenworbis und Bleicherode. Hier ist ein Kindersitz auf der Fahrbahn.

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4: Ich bin Christiane Hampe. Guten Tag. Die Behörden in Monschau in Nordrhein-Westfalen gehen momentan nicht davon aus, dass sich der Waldbrand aus dem benachbarten Belgien auf Deutschland ausdehnt. Die Flammen sind allerdings nur knapp 2 Kilometer entfernt, sodass im Laufe des Tages starker Rauch über die Grenze ziehen dürfte. Deshalb empfehlen die Behörden den Anwohnern in der Gegend, ihre Häuser zu verlassen. Der Brand im belgischen Naturschutzgebiet Hohes Venn hat bereits fast 3000 Hektar Land vernichtet. Hitze, Dürre, Niedrigwasser und Waldbrände. Auch Deutschland erlebt einen extremen Sommer. Die SPD-Bundesminister haben jetzt einen gemeinsamen Klimaaktionsplan vorgelegt. Damit setzen sie auch den Koalitionspartner Union unter Druck. Mehr von Philipp Rösler.
5: Ein nationaler Hitzeaktionsplan, Änderungen im Baurecht und der Schutz von Beschäftigten gegen extreme Temperaturen. Das sieht das Programm unter anderem vor. Die SPD-Minister fordern auch, das Grundgesetz zu ändern und Klimaanpassung und Naturschutz als Gemeinschaftsaufgabe darin zu verankern. Sie sagen im Kern, das ist nötig, damit der Bund auch Geld dafür bereitstellen kann. Die Union lehnt eine Änderung des Grundgesetzes allerdings ab.
4: Schweres Busunglück in Ungarn. Dabei sind 12 Menschen ums Leben und mindestens 10 weitere schwer verletzt worden. Der polnische Reisebus kam aus Serbien. Im Osten Ungarns kam er von der Autobahn ab und kippte um. Nach Angaben der Polizei ist der Fahrer vermutlich am Steuer eingenickt. Über Rumänien hat ein NATO-Kampfjet erneut eine Drohne abgeschossen. In der Nähe der Grenze zur Ukraine und Moldau. Die Trümmer kamen in einem unbewohnten Gebiet runter. Es war bereits die 4. Drohne, die in diesem Jahr über Rumänien abgeschossen wurde. Archäologen haben bei Dachritz im Saale-Kreis 3 etwa 4000 Jahre alte Gräber entdeckt. Insgesamt wurden die Überreste von 7 Menschen entdeckt. Sie gehörten zur sogenannten Glockenbecherkultur. Die Grabungen an der Stelle finden im Vorfeld der Arbeiten an der Stromtrasse Südostlink statt. Der Marathon-Europameister kommt aus Deutschland. Amanal Petros hat sich bei der Leichtathletik-EM in Birmingham die Goldmedaille gesichert. Der Vize-Weltmeister lief der Konkurrenz davon und schaffte eine neue Rekordzeit. 2 Stunden, 9 Minuten und 11 Sekunden. In der Teamwertung holten die Deutschen Silber. Die nächsten Nachrichten in einer Stunde.
6: Es ist 14.02 Uhr, der Radio SAW Verkehrsservice, der schnellste im SAW-Land. Vorsicht auf der A38 Richtung Leipzig, zwischen Breitenworbis und Bleicherode, hier ist ein Kindersitz auf der Fahrbahn. A2 Richtung Hannover, zwischen Irxleben und Eilsleben, da stockt es vor der Baustelle 30 Minuten plus. A2 Richtung Berlin, zwischen Marienborn und Eilsleben, auch hier stockend wegen der Baustelle 15 Minuten mehr. Die A4 ist in Richtung Dresden, zwischen Gotha-Boxberg und Gotha, nach einem Unfall gesperrt. Da ist aktuell ein Rettungshubschrauber im Einsatz. Dann haben wir die A7 Richtung Kassel, zwischen Bad Fallingbostel und Berghof. Da staut es sich nach mehreren Unfällen 2 Stunden und mehr. Und weiter zwischen Dreieck Hannover Süd und Derneburg-Salzgitter, auch hier gedulden stockend 45 Minuten plus. A7 Richtung Hamburg, zwischen dem Dreieck Walsrode und Dorfmark, stockt es 1/2 Stunde länger. A9 Richtung München, zwischen Naumburg und Eisenberg, stockender Verkehr nach einem Unfall 25 Minuten plus. Und die B87 ist in beiden Richtungen Höhe der A38, Anschlussstelle Lützen, nach einem Unfall gesperrt. Geblitzt wird noch. Auf der A2 Richtung Berlin hinter Allerengersleben und Höhe Raststätte Burgkortal. Dann die A9 Richtung München zwischen Niemelk und Kleinmarzehns. Noch ein Anhänger auf der A9 Richtung Berlin, Höhe Raststätte Köckern. A36 wird geblitzt, Höhe Wernigerode Nord Richtung Braunschweig. Auf der A38 Richtung Göttingen, Höhe Merseburg Süd. B189 Seehausen Richtung Wittenberge. In Wedringen in der Magdeburger Straße. In Friedrichsbrunn beide Richtungen. In Wendefurt Richtung Blankenburg und dann haben wir noch Magdeburg in der Herrenkrugstraße statt einwärts. Soweit von unserer Seite. Habt ihr noch was gesehen, irgendwas entdeckt, noch was zu ergänzen, dann klingelt gerne mal durch an der kostenfreien Service-Hotline 0801 630 630 oder ihr schickt uns einfach eine WhatsApp durch. Alle Infos und natürlich auch die Nummer findet ihr wie immer unter radio-saw.de. Wir wünschen euch jetzt eine gute Fahrt durchs SAW-Land. Ja, angenehme Werte bei euch in Kakerbeck aktuell. Bei Klötze haben wir jetzt 24 Grad. So langsam ziehen die letzten Gewitter und Schauer aus dem SAW-Land weg und dann soll's trocken bleiben. Morgen gibt's dann was für alle Fans der Abkühlung. Da gibt's einen Mix aus Sonne und Wolken, örtlich auch mit Schauer und temperaturmäßig ja, wird's deutlich angenehmer, nicht mehr ganz so heiß. 21 bis 24 Grad.
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6: Egal, ob ihr heute den Sonntag ganz entspannt angeht, gerade die Reste vom Mittagessen wegputzt, unterwegs seid oder die Arbeit ruft, wir begleiten euch. Wetter nicht ganz so stabil heute, dafür umso mehr unsere Playlist mit euren Lieblings-Superhits. Wir gehen gleich nochmal auf die Suche mit Ray und ihrem Where is my husband? Nelly Furtado mit einem Klassiker am Start, jetzt Coldplay. Ich bin Patricia Pickett.

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Kleiner Spoiler, sie hat ihn immer noch nicht gefunden. Den Husband. Heißt nicht, there is my husband, sondern where is my husband. Naja, gut. Wie dem auch sei, wir haben einiges gefunden. Vor allem, was heute und morgen im SAW-Land los ist. Ein bisschen großes Kino, ein bisschen Musik und ganz viel zu erleben. Mehr dazu gibt's in einer halben Stunde in Freddys Familienwelt. Vorher gehen wir gedanklich aufs Meer. Egal, ob ihr gerade gemütlich auf der Couch liegt, beim Sonntagskaffee sitzt, unterwegs seid oder einfach mal die Seele baumen lasst. Wir nehmen euch einfach mit. Jetzt mit Mr. Props und Wave. Hier ist eure Lieblingsmusik. Natürlich nur hier auf Radio SAW.

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5: Es ist 14:30, der Radio SAW Verkehrsservice, der schnellste im SAW-Land. A2 Richtung Hannover zwischen Irxleben und Eilsleben, da stockt es noch vor einer Baustelle 30 Minuten mehr. A2 Richtung Berlin zwischen Marienborn und Eilsleben stockend wegen einer Baustelle, da sind es 15 Minuten plus. A4 Richtung Dresden zwischen Gotha-Boxberg und Gotha stockt es wegen Bergungsarbeiten. Dann haben wir die A7 Richtung Kassel zwischen Bad Fallingbostel und Schwarmstedt. Stau nach einem Unfall, da ist es jetzt 1 Stunde und 45 Minuten. A7 Richtung Hamburg zwischen dem Dreieck Walsrode und Dorfmark stockend 30 Minuten länger. A9 Richtung München zwischen Naumburg und Eisenberg stockender Verkehr nach einem Unfall, da sind es 25 Minuten mehr. Und die B87 ist in beiden Richtungen, Höhe der A38, Anschlussstelle Lützen nach einem Unfall noch gesperrt. Geblitzt wird? Auf der A2 Richtung Berlin, hinter Allerengersleben und Höhe Raststätte Burgkortal. Auf der A9 Richtung München, zwischen Niemeck und Klein-Marzens. A9 wird geblitzt Richtung Berlin, Höhe Raststätte Köckern. A36, Höhe Wernigerode Nord, Richtung Braunschweig. A38, Richtung Göttingen, Höhe Merseburg Süd. B189, Seehausen Richtung Wittenberge. Langsam fahren in Wedringen in der Magdeburger Straße. In Friedrichsbrunn beide Richtungen, in Wendefurt Richtung Blankenburg und wir haben noch Magdeburg, da wird geblitzt, in der Herrenkrugstraße stadteinwärts. So, falls ihr noch was gesehen habt, Staus oder Blitzer, ruft uns gerne an unter der 0801 630 630. Für alle kostenfrei. WhatsApp-Nummer und Infos findet ihr auf radiosaw.de. Wir wünschen euch jetzt eine gute Fahrt durchs SAW-Land. Bahrendorf bei Magdeburg haben wir jetzt 24 Grad. Ja, die letzten Regen- und Gewitterwolken, die sind weitergezogen und soweit sieht's im restlichen Tagesverlauf trocken und auch freundlich aus. Morgen gehen wir dann weiter nach unten mit den Temperaturen, 21 bis 24 Grad. Dazu gibt's dann auch wieder Regen, Gewitter, ab und zu aber auch mal Sonne.
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5: Ich bin Patricia Pickert. Schönen Sonntag.

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1: Heute Abend genießt ihr in Halberstadt ganz großes Kino ohne Leinwand. Die Harzer Sinfoniker spielen zusammen mit dem Philharmonischen Kammerorchester Wernigerode unter freiem Himmel die Musik, bei denen wir die Bilder sofort im Kopf haben. James Bond und Skyfall, Fluch der Karibik, Dschungelbuch, Die kleine Meerjungfrau oder Titanic. Es geht einmal quer durch die Filmgeschichte. Premiere ist heute 18 Uhr auf dem Hans-Auen-Müller-Platz vorm Harztheater in Halberstadt. Die Karte fürs Filmmusikkonzert kostet ab 32 Euro. Und Tanzen statt Sofa heißt es heute nochmal in Halle. Auf dem Marktplatz ist Finale von Im Sommer nach 8. Die Showtown Dance Band bringt Pop, Rock, Soul und Partykracher auf die Bühne, gesungen von der wunderbaren Tila Brea zusammen mit Tommy A. Macht's euch in den Liegestühlen bequem oder bewegt euch mit kühlen Getränken in der Hand zum Sommerwind mitten in der Händelstadt. Ab 18 Uhr kommt ihr in die Lounge rein. Musik gibt's ab 20 Uhr. Mit 8 Euro seid ihr beim letzten Im Sommer nach 8 in Halle heute dabei.
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9: Kurz vor 3 bei Radio SAW, auch an diesem Sonntag seid ihr bei uns genau richtig. Noch ein kurzer Blick zum Handball beim Wartburg Cup. Unser SCM hat gegen SG Flensburg-Handewitt gespielt. Am Ende unterliegt Magdeburg denkbar knapp mit einem Punkt, 32-33 für Flensburg. Schade für unseren SCM, aber wir blicken natürlich positiv auf das Turnier und gratulieren Flensburg zum Sieg. In der kommenden Stunde gibt's Lieblingsmusik. Von Lady Gaga und Abracadabra. Und wir haben Ed Sheeran.

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1: Die gemeine Nachtkerze ist die Heilpflanze des Jahres 2026. Dazu Apotheker Matthias Arnold.
2: Man kann die Blüten zum Beispiel als Dekoration nehmen, die sind essbar. Man kann die Wurzel auch essen, also so ähnlich wie Schwarzwurzel.
1: Und sie ist vor allem interessant für die Pharmazie.
2: Das aus den Samen der Pflanze gewonnene Nachtkerzenöl. Das ist ein Öl, das besonders viele spezielle Fettsäuren enthält. Wir reden hier von den sogenannten ungesättigten Fettsäuren und da geht es ganz speziell um die Linolsäure und um die Gamma-Linolensäure. Die sind in sehr, sehr hohen Anteilen in diesem Öl enthalten und die sind ein wahrer Schatz für die Hautbehandlung. Somit ist das Nachtkerzenöl Bestandteil von sehr vielen Cremes und Präparaten, nicht nur in der Kosmetik, sondern auch wirklich in der Medizin, die angewendet werden. Es gibt grundsätzlich auch eine innerliche Anwendung, auch das wird mitunter durchgeführt.
1: Das Nachtkerzenöl ist normalerweise gut verträglich, dazu nochmal Matthias Arnold.
2: Es kann natürlich immer zu irgendwelchen allergischen Reaktionen kommen, bei der Aufnahme, also wenn man das trinkt oder isst, dann ist es schon möglich, dass es auch Übelkeit, Kopfschmerzen, eventuell auch Magen-Darm-Beschwerden gibt. Deshalb sollte man hier vorsichtig sein und vielleicht die Anwendung erstmal mit dem Arzt besprechen, ob das für den speziellen Fall auch wirklich sinnvoll ist.
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1: Ich bin Christiane Hampe. Guten Tag. Der große Waldbrand im belgischen Naturschutzgebiet Hohes Venn ist näher an Deutschland rangerückt. Knapp 2 Kilometer sind es noch bis zu den ersten Häusern auf deutscher Seite. Die Behörden der grenznahen Stadt Monschau in Nordrhein-Westfalen gehen aber nicht davon aus, dass der Brand übergreift. Sie warnen aber vor starkem Rauch, der im Laufe des Tages über die Grenze ziehen könnte. Anwohner sollten deshalb lieber ihre Häuser verlassen. Hitze, Dürre, Niedrigwasser und Waldbrände. Auch Deutschland erlebt einen extremen Sommer. Die SPD-Bundesminister haben jetzt einen gemeinsamen Klimaaktionsplan vorgelegt. Damit setzen sie auch den Koalitionspartner Union unter Druck. Mehr von Philipp Rösler.
2: Ein nationaler Hitzeaktionsplan, Änderungen im Baurecht und der Schutz von Beschäftigten gegen extreme Temperaturen. Das sieht das Programm unter anderem vor. Die SPD-Minister fordern auch, das Grundgesetz zu ändern und Klimaanpassung und Naturschutz als Gemeinschaftsaufgabe darin zu verankern. Sie sagen im Kern, das ist nötig, damit der Bund auch Geld dafür bereitstellen kann. Die Union lehnt eine Änderung des Grundgesetzes allerdings ab.
1: Über Rumänien hat ein NATO-Kampfjet erneut eine Drohne abgeschossen, in der Nähe der Grenze zur Ukraine und Moldau. Die Trümmer kamen in einem unbewohnten Gebiet runter. Es war bereits die 4. Drohne, die in diesem Jahr über Rumänien abgeschossen wurde. Schweres Busunglück in Ungarn. Dabei sind 12 Menschen ums Leben und mindestens 10 weitere schwer verletzt worden. Der polnische Reisebus kam aus Serbien. Im Osten Ungarns kam er von der Autobahn ab und kippte um. Nach Angaben der Polizei ist der Fahrer vermutlich am Steuer eingenickt. Beim Brand eines Einfamilienhauses in Ballenstedt im Landkreis Harz ist ein Mann ums Leben gekommen. Die Feuerwehr konnte den 83-Jährigen nicht mehr retten. Ein Nachbar hatte Rauch bemerkt und die Feuerwehr alarmiert. Rund 80 Einsatzkräfte aus Ballenstedt, Radisleben und Ermsleben waren im Löscheinsatz. Der Marathon-Europameister kommt aus Deutschland. Amanal Petros hat sich bei der Leichtathletik-EM in Birmingham die Goldmedaille gesichert. Der Vize-Weltmeister lief der Konkurrenz davon und schaffte eine neue Rekordzeit. 2 Stunden, 9 Minuten und 11 Sekunden. In der Teamwertung holten die Deutschen Silber. Die nächsten Nachrichten in einer Stunde.
3: Der Radio SAW Verkehrsservice, der schnellste im SAW-Land, unterstützt durch KI. Auf der B4 Lüneburg Richtung Uelzen, Achtung, zwischen Nordallee und Uelzenhafen-Molzen ist eine ungesicherte Unfallstelle. Auf der B86 Hettstedt Richtung Straußfurt, zwischen dem Abzweig nach Bayer-Naumburg und Sangerhausen, ist ebenfalls eine ungesicherte Unfallstelle. Auf der A7 Hamburg Richtung Hannover gibt es zwischen Bad Fallingbostel und Berghof 14 Kilometer Stau. In der Gegenrichtung staut es sich zwischen dem Dreieck Salzgitter und Hildesheim-Dristenstedt auf 10 Kilometern und Richtung Kassel zwischen dem Dreieck Hannover Süd und der Raststätte Hildesheimer Börde auf 12 Kilometern. Außerdem stockt es da auch zwischen dem Dreieck Hannover Süd und Derneburg-Salzgitter auf 10 Kilometern. Und die B107 Gentin-Pritzwalk ist zwischen dem Abzweig nach Neuermark-Lübars und Kliez in beiden Richtungen wegen eines Unfalls gesperrt. Alle Verkehrsmeldungen auch immer aktuell auf radio-saw.de und in unserer App. Gute Fahrt durchs SAW-Land.

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3: Der Radio SAW Verkehrsservice, der schnellste im SAW-Land, unterstützt durch KI. Auf der A7 Hannover Richtung Kassel, Achtung, zwischen Echte und Nordheim-West liegen Reifenteile auf der Autobahn. Auf der A14 Leipzig Richtung Halle, zwischen Leipzig-Messegelände und Leipzig-Mitte steht ein kaputter LKW und außerdem liegen Reifenteile auf der Autobahn. 8 Kilometer Stau auf der A7 Hannover Richtung Kassel, zwischen dem Dreieck Hannover Süd und der Raststätte Hildesheimer Börde. Es staut sich auf der A7 Hamburg Richtung Hannover, zwischen Bad Fallingbostel und Schwarmstedt auf 8 Kilometern. Und die B107 Gentin-Pritzwalk ist zwischen dem Abzweig nach Neuermark-Lübars und Kiez in beiden Richtungen wegen eines Unfalls gesperrt. Alle Verkehrsmeldungen auch immer aktuell auf radio-saw.de und in unserer App. Gute Fahrt durchs SAW-Land!

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1: Ich bin Christiane Hampe. Guten Tag. Als Reaktion auf den extremen Sommer haben die SPD-Bundesminister einen gemeinsamen Klimaaktionsplan mit diversen Maßnahmen vorgelegt. Sie fordern auch, das Grundgesetz zu ändern und Klimaanpassung und Naturschutz als Gemeinschaftsaufgabe darin zu verankern. Das lehnt der Koalitionspartner Union aber ab. Die Grünen boten der SPD ihre Unterstützung für die Pläne an. Die Linke geht davon aus, dass die SPD-Pläne scheitern. Im Kampf gegen den großen Waldbrand direkt an der Grenze zu Deutschland melden die belgischen Behörden einen Erfolg. Die Flammen unweit der Stadt Monschau in Nordrhein-Westfalen konnten eingedämmt werden. Sie waren zuletzt nur noch etwa 1,5 Kilometer entfernt. Auch eine zweite Feuerfront ist inzwischen unter Kontrolle. Die Behörden in Monschau gehen nicht davon aus, dass sich der Waldbrand auf Deutschland ausdehnt. Tragisches Ende einer Pilgerreise. Bei einem Busunglück sind in Ungarn 12 Menschen ums Leben gekommen. Mindestens 10 weitere wurden verletzt. Einige schweben noch in Lebensgefahr. Der polnische Reisebus war von der Autobahn abgekommen und umgekippt, offenbar weil der Fahrer eingenickt war. Über Rumänien hat ein NATO-Kampfjet erneut eine Drohne abgeschossen. In der Nähe der Grenze zur Ukraine und Moldau. Die Trümmer kamen in einem unbewohnten Gebiet runter. Es war bereits die vierte Drohne, die in diesem Jahr über Rumänien abgeschossen wurde. Beim Brand eines Einfamilienhauses in Ballenstedt im Landkreis Harz ist ein Mann ums Leben gekommen. Die Feuerwehr konnte den 83-Jährigen nicht mehr retten. Ein Nachbar hatte Rauch bemerkt und die Feuerwehr alarmiert. Rund 80 Einsatzkräfte aus Ballenstedt, Radisleben und Ermsleben waren im Löscheinsatz. Archäologen haben bei Dachritz im Saalekreis 3 etwa 4000 Jahre alte Gräber entdeckt. Insgesamt wurden die Überreste von 7 Menschen entdeckt. Sie gehörten zur sogenannten Glockenbecherkultur. Die Grabungen an der Stelle finden im Vorfeld der Arbeiten an der Stromtrasse Südostlink statt. Die nächsten Nachrichten in einer Stunde.
2: Der Radio SAW Verkehrsservice, der schnellste im SAW-Land, unterstützt durch KI. Auf der A9 Halle-Leipzig Richtung Berlin. Vorsicht, zwischen Wiedemar und dem Rastplatz Kapellenberg-Ost liegen Fahrzeugteile auf der Fahrbahn. Auf der A9 Nürnberg Richtung Halle-Leipzig zwischen dem Rastplatz Bachfurt-Ost und Leipzig-West hat es einen Unfall auf der rechten Spur gegeben. Und die B107 Gentin-Pritzwalk ist zwischen dem Abzweig nach Neuermark-Lübars und Kiez in beiden Richtungen wegen eines Unfalls gesperrt. Alle Verkehrsmeldungen auch immer aktuell auf radio-sab.de und in unserer App. Gute Fahrt durchs SAW-Land.

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3: Der Radio SAB Verkehrsservice, der schnellste im SAB-Land, unterstützt durch KI. Auf der A9 Halle-Leipzig Richtung Berlin, Achtung, zwischen Wiedemar und dem Rastplatz Kapellenberg Ost liegen Fahrzeugteile auf der Fahrbahn. Auf der A9 Nürnberg Richtung Halle-Leipzig zwischen dem Rastplatz Bachfurt Ost und Leipzig West hat es einen Unfall auf der rechten Spur gegeben. Die A4 Erfurt Richtung Chemnitz ist zwischen Gera-Langenberg und Gera wegen eines Unfalls gesperrt. Und die B107 Gentin-Pritzwalk ist zwischen dem Abzweig nach Neuermark-Lübars und Kiez in beiden Richtungen wegen eines Unfalls gesperrt. Alle Verkehrsmeldungen auch immer aktuell auf radiosaw.de und in unserer App. Gute Fahrt durchs SAW-Land.

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7: Ich bin Christiane Hampe. Guten Tag. Angesichts der massiven Hitzewellen in diesem Sommer droht sich die Koalition in Berlin über den richtigen Weg im Kampf um die Klimaanpassung zu zerstreiten. Die SPD-Ministerien haben jetzt einen Hitzeaktionsplan vorgelegt. Eine zentrale Forderung: die Klimaanpassung muss als Gemeinschaftsaufgabe ins Grundgesetz. Die Union sieht es aber skeptisch, meint, das bringt nichts. Für eine Grundgesetzänderung braucht es eine Zweidrittelmehrheit. Die Grünen signalisierten schon, sie wären dabei. Im Kampf gegen den großen Waldbrand direkt an der Grenze zu Deutschland melden die belgischen Behörden einen Erfolg. Die Flammen unweit der Stadt Monschau in Nordrhein-Westfalen konnten eingedämmt werden. Sie waren zuletzt nur noch etwa 1,5 Kilometer entfernt. Auch eine zweite Feuerfront ist inzwischen unter Kontrolle. Die Behörden in Monschau gehen nicht davon aus, dass sich der Waldbrand auf Deutschland ausdehnt. Beim schwersten Busunglück in Ungarn seit mehr als 20 Jahren sind 12 Menschen ums Leben gekommen. Mindestens 10 weitere wurden verletzt. Einige schweben noch in Lebensgefahr. Der Reisebus mit Pilgern aus Polen war von der Autobahn abgekommen und umgekippt. Offenbar, weil der Fahrer am Steuer eingenickt war. Kanzleramtsministerin Waken will die Geheimdienstreform bis Jahresende durch den Bundestag bringen. Das hat sie der Bild am Sonntag gesagt. Die Reform sieht mehr Befugnisse für den Bundesnachrichtendienst und den Verfassungsschutz vor, etwa gegen Angriffe bei Sabotage und Spionage. Beim Brand eines Einfamilienhauses in Ballenstedt im Landkreis Harz ist ein Mann ums Leben gekommen. Die Feuerwehr konnte den 83-Jährigen nicht mehr retten. Ein Nachbar hatte Rauch bemerkt und die Feuerwehr alarmiert. Rund 80 Einsatzkräfte aus Ballenstedt, Radisleben und Ermsleben waren im Löscheinsatz. Der hallische FC hat in der Regionalliga auswärts verloren. Bei Alt-Glienicke unterlag der HFC mit 1:2. Das war die erste Niederlage für Halle in dieser Saison. Der Marathon-Europameister kommt aus Deutschland. Amanal Petros hat sich bei der Leichtathletik-EM in Birmingham die Goldmedaille gesichert. Der Vize-Weltmeister lief der Konkurrenz davon und schaffte eine neue Rekordzeit. 2 Stunden, 9 Minuten und 11 Sekunden. In der Teamwertung holten die Deutschen Silber. Die nächsten Nachrichten in einer Stunde.
8: Der Radio SAW Verkehrsservice, der schnellste im SAW-Land, unterstützt durch KI. Auf der A4 Erfurt Richtung Chemnitz, Vorsicht, zwischen Gera Langenberg und Gera ist ein Unfall passiert. Auf der A38 Halle Richtung Göttingen zwischen Roßla und dem Rastplatz Goldene Au Nord hat es einen Unfall gegeben. Und die B107 Gentin-Pritzwalk ist zwischen dem Abzweig nach Neuermark-Lübars und Kiez in beiden Richtungen wegen eines Unfalls gesperrt. Alle Verkehrsmeldungen auch immer aktuell auf radio-sab.de und in unserer App. Gute Fahrt durchs SAW-Land.

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2: Der Radio SAW Verkehrsservice, der schnellste im SAW-Land, unterstützt durch KI. Auf der A4 Erfurt Richtung Chemnitz, Achtung, zwischen Gera Langenberg und Gera ist ein Unfall passiert. Alle Verkehrsmeldungen auch immer aktuell auf radio-saw.de und in unserer App. Gute Fahrt durchs SAW-Land.
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6: Ich bin Christiane Hampe. Guten Abend. Angesichts der massiven Hitzewellen in diesem Sommer droht sich die Koalition in Berlin über den richtigen Weg im Kampf um die Klimaanpassung zu zerstreiten. Die SPD-Ministerien haben jetzt einen Hitzeaktionsplan vorgelegt. Eine zentrale Forderung: die Klimaanpassung muss als Gemeinschaftsaufgabe ins Grundgesetz. Die Union sieht es aber skeptisch, meint, das bringt nichts. Für eine Grundgesetzänderung braucht es eine Zweidrittelmehrheit. Die Grünen signalisierten schon, sie wären dabei. Im Kampf gegen den großen Waldbrand direkt an der Grenze zu Deutschland melden die belgischen Behörden einen Erfolg. Die Flammen unweit der Stadt Monschau in Nordrhein-Westfalen konnten eingedämmt werden. Sie waren zuletzt nur noch etwa 1,5 Kilometer entfernt. Auch eine zweite Feuerfront ist inzwischen unter Kontrolle. Die Behörden in Monschau gehen nicht davon aus, dass sich der Waldbrand auf Deutschland ausdehnt. Beim schwersten Busunglück in Ungarn seit mehr als 20 Jahren sind 12 Menschen ums Leben gekommen. Mindestens 10 weitere wurden verletzt. Einige schweben noch in Lebensgefahr. Der Reisebus mit Pilgern aus Polen war von der Autobahn abgekommen und umgekippt. Offenbar, weil der Fahrer am Steuer eingenickt war. Kanzleramtsministerin Waken will die Geheimdienstreform bis Jahresende durch den Bundestag bringen. Das hat sie der Bild am Sonntag gesagt. Die Reform sieht mehr Befugnisse für den Bundesnachrichtendienst und den Verfassungsschutz vor, etwa gegen Angriffe bei Sabotage und Spionage. Beim Brand eines Einfamilienhauses in Ballenstedt im Landkreis Harz ist ein Mann ums Leben gekommen. Die Feuerwehr konnte den 83-Jährigen nicht mehr retten. Ein Nachbar hatte Rauch bemerkt und die Feuerwehr alarmiert. Rund 80 Einsatzkräfte aus Ballenstedt, Radisleben und Ermsleben waren im Löscheinsatz. Archäologen haben bei Dachritz im Saalekreis 3 etwa 4000 Jahre alte Gräber entdeckt. Insgesamt wurden die Überreste von 7 Menschen entdeckt. Sie gehörten zur sogenannten Glockenbecherkultur. Die Grabungen an der Stelle finden im Vorfeld der Arbeiten an der Stromtrasse Südostlink statt. Der hallische FC hat in der Regionalliga auswärts verloren. Bei Alt-Glienicke unterlag der HFC mit 1:2. Das war die erste Niederlage für Halle in dieser Saison. Die nächsten Nachrichten in einer Stunde.
7: Der Radio SAW Verkehrsservice, der schnellste im SAW-Land, unterstützt durch KI. Auf der A36 Braunschweig Richtung Wolfenbüttel, Achtung, in Höhe Wolfenbüttel West, steht ein kaputtes Auto auf der Verzögerungsspur. Und die B183 Bad Düben Richtung Köthen ist in Höhe des Abzweigs nach Zörbig wegen eines Unfalls in beiden Richtungen gesperrt. Alle Verkehrsmeldungen auch immer aktuell auf radio-saw.de und in unserer App. Gute Fahrt durchs SAW-Land.
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3: Der Radio SAW Verkehrsservice, der schnellste im SAW-Land, unterstützt durch KI. Die B183 Bad Düben Richtung Köthen ist in Höhe des Abzweigs nach Zörbig wegen eines Unfalls in beiden Richtungen gesperrt. Alle Verkehrsmeldungen auch immer aktuell auf radiosaw.de und in unserer App. Gute Fahrt durchs SAW-Land.
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4: Lebendiger Käse, der sich bis zu 30 Jahre hält, kommt aus Würchwitz im Burgenlandkreis. Der Milbenkäse. Hergestellt aus getrocknetem Magerquark, lagert er wochenlang in Kisten, wo die kleinen Spinnentiere dafür sorgen, dass der Käse reift. Vielleicht etwas gewöhnungsbedürftig, aber ausgezeichnet und gesund.
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7: Ich bin Mia Hin. Guten Abend. Im Kampf gegen den großen Waldbrand direkt an der Grenze zu Deutschland melden die belgischen Behörden einen Erfolg. Die Flammen unweit der Stadt Monschau in NRW konnten eingedämmt werden. Sie waren zuletzt nur noch etwa 1,5 Kilometer entfernt. Auch eine zweite Feuerfront ist inzwischen unter Kontrolle. Die Behörden in Monschau gehen nicht davon aus, dass sich der Waldbrand auf Deutschland ausdehnt. Sie warnten aber vor starkem Rauch in der Gegend. Hitze, Dürre, Niedrigwasser und Waldbrände. Auch Deutschland erlebt einen extremen Sommer. Die SPD-Bundesminister haben nun einen gemeinsamen Klimaaktionsplan vorgelegt. Damit setzen sie auch den Koalitionspartner Union unter Druck. Mehr von Philipp Rösler.
8: Ein nationaler Hitzeaktionsplan, Änderungen im Baurecht und der Schutz von Beschäftigten gegen extreme Temperaturen. Das sieht das Programm unter anderem vor. Die SPD-Minister fordern auch, das Grundgesetz zu ändern und Klimaanpassung und Naturschutz als Gemeinschaftsaufgabe darin zu verankern. Sie sagen im Kern, das ist nötig, damit der Bund auch Geld dafür bereitstellen kann. Die Union lehnt eine Änderung des Grundgesetzes allerdings ab.
7: Tragisches Ende einer Pilgerreise. Bei einem Busunglück sind in Ungarn 12 Menschen ums Leben gekommen und mindestens 10 weitere verletzt worden. Einige schweben noch in Lebensgefahr. Der polnische Reisebus war von der Autobahn abgekommen und umgekippt, offenbar weil der Fahrer eingeschlafen war. Morgen geht auch in Sachsen-Anhalt die Schule wieder los. Dann starten insgesamt fast 260.000 Schülerinnen und Schüler in den Unterricht an den allgemein- und berufsbildenden Schulen im Land. Bildungsminister Riedel sagte, ein neues Schuljahr ist immer auch ein Aufbruch und bringt neue Chancen. Der hallische FC hat in der Regionalliga auswärts verloren. Bei Alt-Glienicke unterlag der HFC mit 1:2. Es war die erste Niederlage für Halle in dieser Saison. Die Handballer vom SC Magdeburg sind beim Wartburg Cup knapp am Turniersieg vorbeigeschrammt. Der deutsche Meister landet auf Platz 2 hinter Ligakonkurrent SG Flensburg-Handewitt. Gegen die Schleswig-Holsteiner verloren die Magdeburger 32:33. Nächstes Gold für Deutschland bei der Leichtathletik-EM in Birmingham. Marathonläufer Amanal Petros ist Europameister und führte die Deutschen zu Team Silber. Vize-Weltmeister Petros sicherte sich den Sieg in einer neuen Rekordzeit. 2 Stunden, 9 Minuten und 11 Sekunden standen am Ende auf der Uhr. Die nächsten Nachrichten in einer Stunde.
9: Der Radio SAW Verkehrsservice, der schnellste im SAW-Land, unterstützt durch KI. Auf der A2 Dortmund Richtung Hannover, bitte aufpassen, zwischen Hannover-Herrenhausen und Hannover-Nordhafen steht ein kaputtes Auto auf der Fahrbahn. Und die B183 Bad Düben Richtung Köthen ist in Höhe des Abzweigs nach Zörbig wegen eines Unfalls in beiden Richtungen gesperrt. Alle Verkehrsmeldungen auch immer aktuell auf radio-saw.de und in unserer App. Gute Fahrt durchs SAW-Land.

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4: Der Radio SAW Verkehrsservice, der schnellste im SAW-Land, unterstützt durch KI. Auf der A38 Halle Richtung Göttingen, Achtung, in Höhe Eisleben liegen Gegenstände auf der Autobahn. Und die B183 Bad Düben Richtung Köthen ist in Höhe des Abzweigs nach Zörbig wegen eines Unfalls in beiden Richtungen gesperrt. Alle Verkehrsmeldungen auch immer aktuell auf radio-saw.de und in unserer App. Gute Fahrt durchs SAW-Land.
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1: Ich bin Mia Hin. Guten Abend. Gute Nachrichten kommen heute aus Belgien. Der Waldbrand im Naturschutzgebiet Hohes Venn, ganz in der Nähe der deutschen Grenze, ist weitgehend eingedämmt. Christiane Hampe berichtet.
2: Die Feuerfront, die auch die Stadt Monschau in der Eifel bedroht hatte, ist unter Kontrolle. Die Feuerwehr in Belgien kämpft zusammen mit Einsatzkräften aus Deutschland ja seit Freitag gegen den Waldbrand. 30 Millionen Quadratmeter Fläche sind verbrannt. Heute sind noch zwei Löschflugzeuge aus Schweden eingetroffen. Die Hilfe aus der Luft ist im Hohen Venn entscheidend, denn das Naturschutzgebiet, das besteht aus Torfflächen und Heideland, und da sinkt schweres Gerät ganz schnell ein.
1: Angesichts der massiven Hitzewellen in diesem Sommer droht sich die Koalition in Berlin über den richtigen Weg im Kampf um die Klimaanpassung zu zerstreiten. Die SPD-Ministerien haben jetzt einen Hitzeaktionsplan vorgelegt. Eine zentrale Forderung: die Klimaanpassung muss als Gemeinschaftsaufgabe ins Grundgesetz. Die Union sieht das skeptisch, meint, das bringt nichts. Für eine Grundgesetzänderung braucht es eine Zweidrittelmehrheit. Die Grünen signalisierten schon, sie wären dabei. Zuwanderer leisten einen immer größeren Beitrag zur ostdeutschen Wirtschaft. Fast 70 Milliarden Euro der Wirtschaftsleistung im Osten stammen von Ausländern. Das zeigt eine Studie des Instituts der deutschen Wirtschaft. Wären heute nur so viele Ausländer im Osten beschäftigt wie 2015, wären es demnach nur rund 23,5 Milliarden Euro. In Halle ist in der vergangenen Nacht ein Streit eskaliert. Ein 41-Jähriger wurde dabei mit einem Messer im Gesicht und am Arm verletzt. Er musste notoperiert werden. Lebensgefahr bestand aber nicht. Die Polizei fahndet jetzt nach dem Täter. Der hallische FC hat in der Regionalliga auswärts verloren. Bei Altglienicke unterlag der HFC mit 1:2. Es war die erste Niederlage für Halle in dieser Saison. Die Handballer vom SC Magdeburg sind beim Wartburg Cup knapp am Turniersieg vorbeigeschrammt. Der deutsche Meister landet auf Platz 2 hinter Ligakonkurrent SG Flensburg-Handewitt. Gegen die Schleswig-Holsteiner verloren die Magdeburger 32:33. Die nächsten Nachrichten in einer Stunde.
3: Der Radio SAW Verkehrsservice, der schnellste im SAW-Land, unterstützt durch KI. Auf der A38 Halle Richtung Göttingen, Achtung, in Höhe Eisleben liegen Gegenstände auf der Autobahn. Die B242 Seesen Richtung Braunlage ist zwischen Bad Grund und dem Abzweig nach Osterode am Harz nach einem Unfall gesperrt. Und die B183 Bad Düben Richtung Köthen ist in Höhe des Abzweigs nach Zörbig wegen eines Unfalls in beiden Richtungen gesperrt. Alle Verkehrsmeldungen auch immer aktuell auf radiosaw.de und in unserer App. Gute Fahrt durchs SAW-Land.
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1: Der Radio SAB Verkehrsservice, der schnellste im SAB-Land, unterstützt durch KI. Auf der B243 Seesen-Hildesheim, Vorsicht, zwischen Bornum am Harz und Königsturm hat es einen Unfall gegeben. Die B242 Seesen Richtung Braunlage ist zwischen Bad Grund und dem Abzweig nach Osterode am Harz nach einem Unfall gesperrt. Und die B183 Bad Düben Richtung Köthen ist in Höhe des Abzweigs nach Zörbig wegen eines Unfalls in beiden Richtungen gesperrt. Alle Verkehrsmeldungen auch immer aktuell auf radio-saw.de und in unserer App. Gute Fahrt durchs SAW-Land.
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1: Ich bin Mia Hin. Guten Abend. Im Kampf gegen den großen Waldbrand direkt an der Grenze zu Deutschland melden die belgischen Behörden einen Erfolg. Die Flammen unweit der Stadt Monschau in NRW konnten eingedämmt werden. Sie waren zuletzt nur noch etwa 1,5 Kilometer entfernt. Auch eine zweite Feuerfront ist inzwischen unter Kontrolle. Die Behörden in Monschau gehen nicht davon aus, dass sich der Waldbrand auf Deutschland ausdehnt. Sie warnten aber vor starkem Rauch in der Gegend. SPD-Chef Lars Klingbeil warnt seine Partei vor internen Streitereien in schwierigen Zeiten. Davon würden nur Populisten und Spalter profitieren. Auf einer SPD-Veranstaltung in Rheinland-Pfalz hat Klingbeil seinen Kurs verteidigt. Christiane Hampe.
2: Ja, er sagt ganz klar, Leute, wir müssen Kompromisse machen. Am Status quo festzuhalten, das ist keine Möglichkeit. Klingbeil warb um seinen Kurs und sagte, es geht gerade nicht um Sonderparteitage. An der SPD-Basis rumort es ja, dabei geht es vor allem um die beiden Co-Chefs Lars Klingbeil und Bärbel Baas, die ja auch Minister sind und die die schwarz-roten Kürzungen beim Sozialstaat mit vertreten müssen.
1: Beim schwersten Busunglück in Ungarn seit mehr als 20 Jahren sind 12 Menschen ums Leben gekommen. Mindestens 10 weitere wurden verletzt. Einige schweben noch in Lebensgefahr. Der Reisebus mit Pilgern aus Polen war von der Autobahn abgekommen und umgekippt. Offenbar, weil der Fahrer am Steuer eingeschlafen war. Die Ukraine setzt Russland mit massiven Drohnenangriffen immer mehr unter Druck. Letzte Nacht trafen die Drohnen wieder ein Lager des größten russischen Online-Händlers Wildberries in der Nähe von Moskau. Gleichzeitig feuert Russland immer wieder Raketen auch auf zivile Ziele. Beim Brand eines Einfamilienhauses in Ballenstedt im Landkreis Harz ist ein Mann ums Leben gekommen. Die Feuerwehr konnte den 83-Jährigen nicht mehr retten. Ein Nachbar hatte Rauch bemerkt und die Feuerwehr alarmiert. Rund 80 Einsatzkräfte aus Ballenstedt, Radisleben und Ermsleben waren im Löscheinsatz. Der hallesche FC hat in der Regionalliga auswärts verloren. Bei Alt-Glienicke unterlag der HFC mit 1:2. Es war die erste Niederlage für Halle in dieser Saison. Die Handballer vom SC Magdeburg sind beim Wartburg Cup knapp am Turniersieg vorbeigeschrammt. Der deutsche Meister landet auf Platz 2 hinter Ligakonkurrent SG Flensburg-Handewitt. Gegen die Schleswig-Holsteiner verloren die Magdeburger 32:33. Marathonläufer Amanal Petros hat bei der Leichtathletik-EM den Titel in EM-Rekordzeit gewonnen. In der Teamwertung holten die Deutschen Silber. Medaillen gab's auch bei der Schwimm-EM. Isabel Gose holte über 400 Meter Freistil Silber, Bronze gewann Maja Werner. Bei den Männern schwamm Lukas Mertens über dieselbe Distanz zu Bronze. Die nächsten Nachrichten in einer Stunde.
3: Der Radio SAW Verkehrsservice, der schnellste im SAW-Land, unterstützt durch KI. Auf der B242 Seesen Richtung Braunlage. Achtung, zwischen Bad Grund und dem Abzweig nach Osterode am Harz ist die Straße nach einem Unfall gesperrt. Und die B183 Bad Düben Richtung Köthen ist in Höhe des Abzweigs nach Zörbig wegen eines Unfalls in beiden Richtungen gesperrt. Alle Verkehrsmeldungen auch immer aktuell auf radio-saw.de und in unserer App. Gute Fahrt durchs SAW-Land.
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3: Der Radio SAW Verkehrsservice, der schnellste im SAW-Land, unterstützt durch KI. Die B242 Seesen Richtung Braunlage, Vorsicht, ist zwischen Bad Grund und dem Abzweig nach Osterode am Harz nach einem Unfall gesperrt. Und die B183 Bad Düben Richtung Köthen ist in Höhe des Abzweigs nach Zörbig wegen eines Unfalls in beiden Richtungen gesperrt. Alle Verkehrsmeldungen auch immer aktuell auf radio-saw.de und in unserer App. Gute Fahrt durchs SAW-Land.
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1: Ich bin Imme Kasten. Guten Abend. Gute Nachrichten kommen heute aus Belgien. Der Waldbrand im Naturschutzgebiet Hohes Venn, ganz in der Nähe der deutschen Grenze, ist weitgehend eingedämmt. Christiane Hampe berichtet.
2: Die Feuerfront, die auch die Stadt Monschau in der Eifel bedroht hatte, ist unter Kontrolle. Die Feuerwehr in Belgien kämpft zusammen mit Einsatzkräften aus Deutschland ja seit Freitag gegen den Waldbrand. 30 Millionen Quadratmeter Fläche sind verbrannt. Heute sind noch zwei Löschflugzeuge aus Schweden eingetroffen. Die Hilfe aus der Luft ist im Hohen Venn entscheidend, denn das Naturschutzgebiet, das besteht aus Torfflächen und Heideland, und da sinkt schweres Gerät ganz schnell ein.
1: Angesichts der massiven Hitzewellen in diesem Sommer droht sich die Koalition in Berlin über den richtigen Weg im Kampf um die Klimaanpassung zu zerstreiten. Die SPD-Ministerien haben jetzt einen Hitzeaktionsplan vorgelegt. Eine zentrale Forderung daraus: die Klimaanpassung muss als Gemeinschaftsaufgabe ins Grundgesetz. Die Union sieht das skeptisch, meint, das bringt nichts. Für eine Grundgesetzänderung braucht es eine Zweidrittelmehrheit. Die Grünen signalisierten schon, sie wären dabei. Die EU macht Russland weiter Druck. Die EU-Außenbeauftragte Kallas kündigte in der Welt an, dass im Herbst die weitreichendste Sanktionsliste seit Beginn des Ukraine-Krieges vorliegen soll. Die bisherigen Straflisten haben Russlands Kriegsmaschinerie nach Angaben von Kallas schon über 1 Billion Euro gekostet. Der Hallesche FC hat in der Regionalliga auswärts verloren. Bei Alt-Glienicke unterlag der HFC mit 1:2. Es war die erste Niederlage für Halle in dieser Saison. Die Handballer vom SC Magdeburg sind beim Wartburg-Cup knapp am Turniersieg vorbeigeschrammt. Der deutsche Meister landete auf Platz 2 hinter Ligakonkurrent SG Flensburg-Handewitt. Gegen die Schleswig-Holsteiner verloren die Magdeburger 32:33. Marathonläufer Amal Petros hat bei der Leichtathletik-EM den Titel in EM-Rekordzeit gewonnen. In der Teamwertung holten die Deutschen Silber. Medaillen gab's auch bei der Schwimm-EM. Isabel Gose holte über 400 Meter Freistil Silber, Bronze gewann Maja Werner. Bei den Männern schwamm Lukas Mertens über dieselbe Distanz zu Bronze. Die nächsten Nachrichten in einer Stunde.
3: Der Radio SAW Verkehrsservice, der schnellste im SAW-Land, unterstützt durch KI. Auf der B242 Seesen Richtung Braunlage. Achtung, die Straße ist zwischen Bad Grund und dem Abzweig nach Osterode am Harz nach einem Unfall gesperrt. Und auf der A4 Erfurt Richtung Chemnitz steht zwischen dem Hermsdorfer Kreuz und Hermsdorf Ost ein kaputtes Auto auf der Fahrbahn. Alle Verkehrsmeldungen auch immer aktuell auf radiosaw.de und in unserer App. Gute Fahrt durchs SAW-Land.

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1: Der Radio SAW Verkehrsservice, der schnellste im SAW-Land, unterstützt durch KI. Die B242 Seesen Richtung Braunlage. Achtung, zwischen Bad Grund und dem Abzweig nach Osterode am Harz ist die Straße nach einem Unfall gesperrt. Und auf der B243 Seesen-Hildesheim hat es zwischen Bornum am Harz und Königsturm einen Unfall gegeben. Alle Verkehrsmeldungen auch immer aktuell auf radiosaw.de und in unserer App. Gute Fahrt durchs SAW-Land.
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1: Ich bin Imme Kasten. Guten Abend. Gute Nachrichten kommen heute aus Belgien. Der Waldbrand im Naturschutzgebiet Hohes Venn, ganz in der Nähe der deutschen Grenze, ist weitgehend eingedämmt. Christiane Hampel berichtet.
2: Die Feuerfront, die auch die Stadt Monschau in der Eifel bedroht hatte, ist unter Kontrolle. Die Feuerwehr in Belgien kämpft zusammen mit Einsatzkräften aus Deutschland ja seit Freitag gegen den Waldbrand. 30 Millionen Quadratmeter Fläche sind verbrannt. Heute sind noch zwei Löschflugzeuge aus Schweden eingetroffen. Die Hilfe aus der Luft ist im Hohen Venn entscheidend, denn das Naturschutzgebiet, das besteht aus Torfflächen und Heideland, und da sinkt schweres Gerät ganz schnell ein.
1: Angesichts der massiven Hitzewellen in diesem Sommer droht sich die Koalition in Berlin über den richtigen Weg im Kampf um die Klimaanpassung zu zerstreiten. Die SPD-Ministerien haben jetzt einen Hitzeaktionsplan vorgelegt. Eine zentrale Forderung daraus: die Klimaanpassung muss als Gemeinschaftsaufgabe ins Grundgesetz. Für Hitzeschutz sollen künftig nicht nur die Länder und Kommunen zuständig sein, sondern auch der Bund. Das ist nämlich bislang nicht der Fall. Die Union sieht das Ganze skeptisch, meint, das bringt nichts. Unterstützung für den SPD-Plan kommt von den Grünen. Die AfD bestreitet dagegen einen Zusammenhang zwischen dem Klimawandel und den sich häufenden Waldbränden. Die EU macht Russland weiter Druck. Die EU-Außenbeauftragte Kallas kündigte in der Welt an, dass im Herbst die weitreichendste Sanktionsliste seit Beginn des Ukraine-Krieges vorliegen soll. Die bisherigen Straflisten haben Russlands Kriegsmaschinerie nach Angaben von Kallas schon über 1 Billion Euro gekostet. Der Hallesche FC hat in der Regionalliga auswärts verloren. Bei Alt-Glienicke unterlag der HFC mit 1:2. Es war die erste Niederlage für Halle in dieser Saison. Die Handballer vom SC Magdeburg sind beim Wartburg Cup knapp am Turniersieg vorbeigeschrammt. Der deutsche Meister landet auf Platz 2 hinter Ligakonkurrent SG Flensburg-Handewitt. Gegen die Schleswig-Holsteiner verloren die Magdeburger 32:33. Weitere Medaillen bei der Leichtathletik-EM für das deutsche Team. Freddy Rupert holte Gold über 3000 Meter Hürden, Karl Biebendorf Bronze. Die Mixed-Staffel über 4x100 Meter gewann Silber, so auch Speerwerferin Julia Ulbricht. Marathonläufer Amal Petrus holte den Titel in EM-Rekordzeit. In der Teamwertung gab es für die Marathonläufer Silber. Die nächsten Nachrichten in einer Stunde.
3: Der Radio SAW Verkehrsservice, der schnellste im SAW-Land, unterstützt durch KI. Die B242 Seesen Richtung Braunlage, Achtung, ist zwischen Bad Grund und dem Abzweig nach Osterode am Harz nach einem Unfall gesperrt. Und auf der B243 Seesen-Hildesheim hat es zwischen Bornum am Harz und Königsturm einen Unfall gegeben. Alle Verkehrsmeldungen auch immer aktuell auf radiosaw.de und in unserer App. Gute Fahrt durchs SAW-Land.
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1: Der Radio SAW Verkehrsservice, der schnellste im SAW-Land, unterstützt durch KI. Auf der B242 Seesen Richtung Braunlage, Achtung, zwischen Bad Grund und dem Abzweig nach Osterode am Harz ist die Straße nach einem Unfall gesperrt. Alle Verkehrsmeldungen auch immer aktuell auf radiosaw.de und in unserer App. Gute Fahrt durchs SAW-Land.
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2: Ich bin Imme Kasten. Guten Abend. Wegen des sich ausbreitenden Brandes im belgischen Naturschutzgebiet Hohes Venn wird ein Teil des nahegelegenen Eifelortes Monschau evakuiert. Die Einsatzleitung der nordrhein-westfälischen Stadt ordnete am späten Abend die sofortige Evakuierung einiger Straßenzüge an. Die Feuerwehr in Belgien kämpft unterdessen zusammen mit Einsatzkräften aus Deutschland seit Freitag bereits gegen den Waldbrand. 30 Millionen Quadratmeter Fläche sind verbrannt. Das Naturschutzgebiet besteht aus Torfflächen und Heideland, in denen ein schweres Gerät schnell einsinkt. SPD-Chef Lars Klingbeil warnt seine Partei vor internen Streitereien in schwierigen Zeiten. Davon würden nur Populisten und Spalter profitieren, sagt er. Auf einer SPD-Veranstaltung in Rheinland-Pfalz hat Klingbeil seinen Kurs verteidigt. Christiane Hampe dazu.
3: Ja, er sagt ganz klar, Leute, wir müssen Kompromisse machen. Am Status quo festzuhalten, das ist keine Möglichkeit. Klingbeil warb um seinen Kurs und sagte, es geht gerade nicht um Sonderparteitage. An der SPD-Basis rumort es ja, dabei geht es vor allem um die beiden Co-Chefs Lars Klingbeil und Bärbel Baas, die ja auch Minister sind und die die schwarz-roten Kürzungen beim Sozialstaat mit vertreten müssen.
2: Fußball-Superstar Cristiano Ronaldo denkt so langsam ans Aufhören. Der Vogue sagte, der 41-Jährige, dies ist wahrscheinlich mein letztes Jahr im Fußball. Die Zukunft nach seiner Fußballerkarriere sei bereits vollständig geplant. Ronaldo spielt momentan für den saudi-arabischen Club Al-Nasr. Der Hallesche FC hat in der Regionalliga auswärts verloren. Bei Alt-Glienicke unterlag der HFC mit 1:2. Es war die erste Niederlage für Halle in dieser Saison. Die Handballer vom SC Magdeburg sind beim Wartburg-Cup knapp am Turniersieg vorbeigeschrammt. Der deutsche Meister landete auf Platz 2 hinter Ligakonkurrent SG Flensburg-Handewitt. Gegen die Schleswig-Holsteiner verloren die Magdeburger 32:33. Weitere Medaillen bei der Leichtathletik-EM für das deutsche Team. Freddy Rupert holte Gold über 3000 Meter Hürden, Karl Biebendorf Bronze. Die Mixed-Staffel über 4x100 Meter gewann Silber, so auch Speerwerferin Julia Ulbricht. Marathonläufer Amal Petrus holte den Titel in EM-Rekordzeit. In der Teamwertung gab es für die Marathonläufer Silber. Die nächsten Nachrichten in einer Stunde.
4: Der Radio SAW Verkehrsservice, der schnellste im SAW-Land, unterstützt durch KI. Nichts los auf den Straßen, es rollt ohne größere Staus. Alle Verkehrsmeldungen auch immer aktuell auf radiosaw.de und in unserer App. Gute Fahrt durchs SAW-Land.

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2: Der Radio SAW Verkehrsservice, der schnellste im SAW-Land, unterstützt durch KI. Nichts los auf den Straßen, es rollt ohne größere Staus. Alle Verkehrsmeldungen auch immer aktuell auf radio-saw.de und in unserer App. Gute Fahrt durchs SAW-Land.
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1: Ich bin Imme Kasten. Wegen des sich ausbreitenden Brandes im belgischen Naturschutzgebiet Hohes Venn wird ein Teil des nahegelegenen Eifelortes Monschau evakuiert. Die Einsatzleitung der nordrhein-westfälischen Stadt ordnete am späten Abend die sofortige Evakuierung einiger Straßenzüge an. Die Feuerwehr in Belgien kämpft unterdessen zusammen mit Einsatzkräften aus Deutschland seit Freitag bereits gegen den Waldbrand. 30 Millionen Quadratmeter Fläche sind verbrannt. Das Naturschutzgebiet besteht aus Torfflächen und Heideland, in denen ein schweres Gerät schnell einsinkt. Angesichts der massiven Hitzewellen in diesem Sommer droht sich die Koalition in Berlin über den richtigen Weg im Kampf um die Klimaanpassung zu zerstreiten. Die SPD-Ministerien haben jetzt einen Hitzeaktionsplan vorgelegt. Eine zentrale Forderung daraus: die Klimaanpassung muss als Gemeinschaftsaufgabe ins Grundgesetz. Für Hitzeschutz sollen künftig nicht nur die Länder und Kommunen zuständig sein, sondern auch der Bund. Das ist nämlich bislang nicht der Fall. Die Union sieht das Ganze skeptisch, meint, das bringt nichts. Unterstützung für den SPD-Plan kommt von den Grünen. Die AfD bestreitet dagegen einen Zusammenhang zwischen dem Klimawandel und den sich häufenden Waldbränden. Die Ukraine setzt Russland mit massiven Drohnenangriffen immer mehr unter Druck. In der vorigen Nacht trafen die Drohnen wieder ein Lager des größten russischen Online-Händlers Wildberries in der Nähe von Moskau. Gleichzeitig feuert Russland immer wieder Raketen auf zivile Ziele in der Ukraine. Der Hallesche FC hat in der Regionalliga auswärts verloren. Bei Alt-Glienicke unterlag der HFC mit 1:2. Es war die erste Niederlage für Halle in dieser Saison. Die Handballer vom SC Magdeburg sind beim Wartburg Cup knapp am Turniersieg vorbeigeschrammt. Der deutsche Meister landet auf Platz 2 hinter Ligakonkurrent SG Flensburg-Handewitt. Gegen die Schleswig-Holsteiner verloren die Magdeburger 32:33. Weitere Medaillen bei der Leichtathletik-EM für das deutsche Team. Freddy Rupert holte Gold über 3000 Meter Hürden, Karl Biebendorf Bronze. Die Mixed-Staffel über 4x100 Meter gewann Silber, so auch Speerwerferin Julia Ulbricht. Marathonläufer Amal Petrus holte den Titel in EM-Rekordzeit. In der Teamwertung gab's für die Marathonläufer Silber. Die nächsten Nachrichten in einer Stunde.
2: Der Radio SAW Verkehrsservice, der schnellste im SAW-Land, unterstützt durch KI. Nichts los auf den Straßen, es rollt ohne größere Staus. Alle Verkehrsmeldungen auch immer aktuell auf radiosaw.de und in unserer App. Gute Fahrt durchs SAW-Land. Super.

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2: Der Radio SAW Verkehrsservice, der schnellste im SAW-Land, unterstützt durch KI. Es gibt gerade keine Staus, ihr kommt entspannt durch. Alle Verkehrsmeldungen auch immer aktuell auf radiosaw.de und in unserer App. Gute Fahrt durchs SAW-Land. Super.